0: Deutschland gibt es zu wenige Spenderorgane. Bisher gilt, wer Organspender sein will, muss dazu aktiv Ja sagen. Viele Bundestagsabgeordnete wollen das gerne umdrehen. Jeder soll erstmal Organspender sein. Wer das nicht will, muss aktiv Nein sagen. Fraktionsübergreifend gibt es jetzt einen neuen Vorstoß für diese Widerspruchslösung. Gestern wurde darüber im Bundestag debattiert. Ein Befürworter ist der grünen Abgeordnete Kellner.
1: Die Widerspruchsregelung ist die Lösung in den allermeisten europäischen Ländern. Deutschland geht einen Sonderweg, profitiert aber überdurchschnittlich von Organspenden aus dem Ausland. Das ist für mich ethisch schwer zu rechtfertigen.
0: Eine andere Abgeordnetengruppe will dagegen nur deutlich mehr Aufklärung über die Organspende und Aufforderungen, sich zu entscheiden. Die deutsche Wirtschaft könnte deutlich stärker wachsen als bisher angenommen. Führende Wirtschaftsinstitute haben in ihrer Herbstprognose die Wachstumserwartung auf 1,3% erhöht. Im Frühjahrsgutachten waren sie noch von 0,6% ausgegangen. Der britische Premier Burnham will das Alkoholverbot in englischen Stadien kippen. Der Labour-Politiker hat die Regelung als diskriminierend und unfair gegenüber Fußballfans bezeichnet. Das Alkoholverbot in englischen und walisischen Stadien gilt seit gut 40 Jahren.
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3: Immer aktuell, dank KI. In der Nacht ist es heiter. Am Nachmittag gibt es Sonne und Wolken. Insgesamt bleibt es ruhig. In Augsburg 4 Grad, in Bobingen 6 Grad. Morgen ist es bedeckter bei bis zu 24 Grad.
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3: Uns liegen im Moment keine Staus und Behinderungen vor.
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3: Derzeit liegen uns keine Blitzer oder Abstandsmeldungen vor. Seht ihr Staus und Blitzer, meldet sie gerne unter der 0821 50 242 26.
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1: Immer aktuell, dank KI. In der Nacht ist es heiter. Am Nachmittag gibt es Sonne und Wolken. Insgesamt bleibt es ruhig. In Augsburg 4 Grad, in Bobingen 6 Grad. Morgen ist es bedeckter bei bis zu 24 Grad.
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1: Uns liegen im Moment keine Staus und Behinderungen vor.
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1: Derzeit liegen uns keine Blitzer oder Abstandsmeldungen vor. Seht ihr Staus und Blitzer, meldet sie gerne unter der 0821 50 242 26.
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1: Ich bin Moritz Einzel. Rund 3 Monate nach dem frühen WM-Aus weht ein frischer Wind bei der deutschen Fußballnationalmannschaft. Die Ära Jürgen Klopp hat begonnen. Bei seinem ersten Spiel als Bundestrainer gab es ein Unentschieden. Die Nations League-Partie in Amsterdam gegen die Niederlande endete 1:1. Verteidiger Jonathan Tah mit seinem Fazit bei RTL.
2: Erstmal hätten wir natürlich gerne dieses Spiel heute gewonnen. Klar, es gab auf beiden Seiten Chancen, aber am Ende natürlich, wenn du 1-0 führst, dann willst du es auch über die Bühne bringen. Wie das Tor dann gefallen ist, war überragend von denen gemacht. Aber ich glaube, das ist das Gefühl von uns allen. Wir haben einen guten ersten Schritt gemacht.
1: Felix Metscher brachte Deutschland in der 32. Minute in Führung. Erst in der Nachspielzeit gelang den Niederländern der Ausgleich. Seit Monaten ächzt Deutschland unter hohen Spritpreisen. Heute soll der Weg freigemacht werden für einen neuen Tankrabatt. Der Bundestag stimmt über die Entlastungsmaßnahme für Autofahrer ab. Anschließend soll das Gesetz auch den Bundesrat passieren. Von Oktober bis Jahresende soll die Energiesteuer auf Diesel und Benzin um 17 Cent pro Liter gesenkt werden. Kritiker sagen, der Tankrabatt ist mal wieder eine Hilfe mit der Gießkanne und da profitieren auch Leute davon, die es gar nicht nötig haben. Künftig soll der Staat in Krisenzeiten auch nach Einkommen gestaffelt Geld an Bürgerinnen und Bürger überweisen können. Nach Informationen der Süddeutschen Zeitung wird da gerade dran gearbeitet. Das Bundeszentralamt für Steuern soll dafür künftig Infos über Kontodaten und Einkommensverhältnisse abrufen können. Im Zentrallager der Discounterkette Norma in Regenstauf hat die Lebensmittelüberwachung Rattenbefall festgestellt. Nach Angaben des Regensburger Landratsamtes wurden die Hygienemängel mittlerweile beseitigt. Norma bekam Auflagen und muss mit weiteren Kontrollen rechnen. Zudem seien 2 Bußgeldverfahren eingeleitet und Zwangsgelder verhängt worden, hieß es.
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3: Immer aktuell, dank KI. In der Nacht ist es heiter. Am Nachmittag gibt es Sonne und Wolken. Insgesamt bleibt es ruhig. In Augsburg 4 Grad, in Bobingen 6 Grad. Morgen ist es bedeckter bei bis zu 24 Grad.
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3: Ruhiger und störungsfreier Verkehr im Sendegebiet.
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3: Derzeit liegen uns keine Blitzer oder Abstandsmeldungen vor. Radio Augsburg wünscht eine gute Fahrt.
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1: Immer aktuell, dank KI. In der Nacht ist es heiter. Am Nachmittag gibt es Sonne und Wolken. Insgesamt bleibt es ruhig. In Augsburg 4 Grad, in Bobingen 6 Grad. Morgen ist es bedeckter bei bis zu 24 Grad.
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1: Alles frei auf den Straßen. Keine Staus oder Verkehrsbehinderungen in der Region.
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1: Derzeit liegen uns keine Blitzer oder Abstandsmeldungen vor. Radio Augsburg wünscht eine gute Fahrt.
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1: Ich bin Moritz Einzel. Die deutsche Fußballnationalmannschaft hat beim Debüt des neuen Bundestrainers Jürgen Klopp einen Sieg verpasst. Beim Nations League-Auftakt in Amsterdam gegen die Niederlande reichte es für ein 1:1. Klopp sagte, Intensität, Bereitschaft und Leidenschaft seien gut gewesen beim DFB-Team.
2: Hätte sehr gerne gewonnen, habe aber nicht den Eindruck, dass das der Ausgleich unverdient war, vor allem nicht in der Art und Weise. Es war natürlich ein fantastisches Tor. Und viel wichtiger ist natürlich für mich, als jetzt irgendwie ein 1:0 über die Zeit zu bringen, die ganzen anderen Informationen, die wir bekommen haben. Und mit denen arbeiten wir jetzt.
1: Für Deutschland erzielte Felix Metscher in der 32. Minute das Tor. In der Nachspielzeit kam der Ausgleich durch Cody Gakpo. Der Bundestag soll heute über den neuen Tankrabatt abstimmen. Damit will die Regierung die Autofahrer wegen der hohen Spritpreise entlasten. Ab Oktober soll die Energiesteuer auf Benzin und Diesel bis Jahresende um 17 Cent pro Liter sinken. Nach der Abstimmung im Parlament geht der Gesetzentwurf noch in den Bundesrat. Schülerinnen und Schüler wollen heute auf die Straße gehen, um gegen eine mögliche Wehrpflicht zu demonstrieren. Wie die Initiative Schulstreik gegen Wehrpflicht mitgeteilt hat, sind bundesweit etwa 100 Demos geplant. Das Gesetz über den neuen Wehrdienst sieht erstmal vor, dass junge Männer ab dem Jahrgang 2008 verpflichtend zur Musterung müssen. In den USA muss ein Rennpferd umbenannt werden. Sein ursprünglicher Name Austrian Painter, also österreichischer Maler, könnte nämlich als Anspielung auf Adolf Hitler verstanden werden. Man habe eine Beschwerde wegen des Namens erhalten, teilte der US Jockey Club mit. Der Besitzer erklärte einem Fachportal zufolge, die Familie seiner Frau stamme aus Österreich und er habe das Pferd nach deren Lieblingsmaler Gustav Klimt benannt.
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3: Immer aktuell, dank KI. Am frühen Morgen ist das klar. Im Laufe des Tages gibt es Sonne und Wolken. Regen ist kaum ein Thema. Aktuell sind es in Augsburg 2 Grad, in Meitingen ebenfalls 2 Grad. Morgen zeigt es sich bei bis zu 23 Grad, überwiegend bewölkt.
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3: Aktuell liegen uns keine Verkehrsstörungen vor.
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3: Derzeit liegen uns keine Blitzer oder Abstandsmeldungen vor. Seht ihr Staus und Blitzer, meldet sie gerne unter der 0821 50 242 26.
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1: Immer aktuell, dank KI. Am frühen Morgen ist das klar. Im Laufe des Tages gibt es Sonne und Wolken. Regen ist kaum ein Thema. Aktuell sind es in Augsburg 2 Grad, in Meitingen ebenfalls 2 Grad. Morgen zeigt es sich bei bis zu 23 Grad, überwiegend bewölkt.
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1: Alles frei auf den Straßen. Keine Staus oder Verkehrsbehinderungen in der Region.
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1: Derzeit liegen uns keine Blitzer oder Abstandsmeldungen vor. Seht ihr Staus und Blitzer, meldet sie gerne unter der 0821 50 242 26.
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1: Ich bin Moritz Einzel. Guten Morgen. Seit Monaten ächzt Deutschland unter hohen Spritpreisen. Heute soll der Weg freigemacht werden für einen neuen Tankrabatt. Der Bundestag stimmt über die Entlastungsmaßnahme für Autofahrer ab. Anschließend soll das Gesetz auch den Bundesrat passieren. Von Oktober bis Jahresende soll die Energiesteuer auf Diesel und Benzin um 17 Cent pro Liter gesenkt werden. In rund 100 Städten in Deutschland wollen heute Schülerinnen und Schüler gegen eine mögliche Wehrpflicht demonstrieren. Die Proteste gehen auf die Initiative Schulstreik gegen Wehrpflicht zurück. Im Januar trat das Gesetz über den neuen Wehrdienst in Kraft. Es sieht erstmal nur vor, dass junge Männer ab dem Jahrgang 2008 zur Musterung müssen. Nach dem tödlichen Unfall an einem Freefall-Tower auf dem Münchner Oktoberfest werten die Ermittler Videos vom Ort des Geschehens aus. Es lägen inzwischen mehrere Aufnahmen vor, sagte eine Sprecherin der Münchner Staatsanwaltschaft. Mehrere Zeugen hatten sich gemeldet. Noch ist unklar, warum ein 52-jähriger Sicherheitsmitarbeiter am Montag von einer Gondel eingeklemmt und tödlich verletzt wurde. Beim Debüt von Jürgen Klopp als Bundestrainer hat die deutsche Fußballnationalmannschaft unentschieden gespielt. Die Nations League-Partie in Amsterdam gegen die Niederlande endete 1:1. Klopp sagte hinterher:
2: Ich war in vielen Momenten mit unserem Spiel zufrieden. Habe ich den Eindruck, dass wir auch nur Richtung Perfektion unterwegs waren? Das war man nicht. Aber wenn man das nicht ist, dann muss man so einen Spirit entwickeln, in dem man absolut bereit ist, alles rauszuhauen. Weil nur an den sonnigen Tagen performen zu können, damit kann ich ehrlich gesagt relativ wenig anfangen. Es war für ein erstes Spiel, war so viel dabei, womit wir super arbeiten können.
1: Am Sonntag folgt Klopps Heimpremiere als Bundestrainer in Augsburg gegen Griechenland.
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3: Immer aktuell, dank KI. Am frühen Morgen ist das klar. Im Laufe des Tages gibt es Sonne und Wolken. Regen ist kaum ein Thema. Aktuell sind es in Augsburg 2 Grad, in Meitingen ebenfalls 2 Grad. Morgen zeigt es sich bei bis zu 23 Grad, überwiegend bewölkt.
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3: Alles frei auf den Straßen. Keine Staus oder Verkehrsbehinderungen in der Region.
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3: Derzeit liegen uns keine Blitzer oder Abstandsmeldungen vor. 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
1: Immer aktuell, dank KI. Am frühen Morgen ist das klar. Im Laufe des Tages gibt es Sonne und Wolken. Regen ist kaum ein Thema. Aktuell sind es in Augsburg 2 Grad, in Meitingen ebenfalls 2 Grad. Morgen zeigt es sich bei bis zu 23 Grad, überwiegend bewölkt.
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1: Ihr habt freie Fahrt. Derzeit gibt es keine Verkehrsbehinderungen.
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1: Derzeit liegen uns keine Blitzer oder Abstandsmeldungen vor. 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
1: Ich bin Julia Wassilkow. Guten Morgen. Schülerinnen und Schüler wollen heute auf die Straße gehen, um gegen eine mögliche Wehrpflicht zu demonstrieren. Wie die Initiative Schulstreik gegen Wehrpflicht mitgeteilt hat, sind bundesweit etwa 100 Demos geplant. Man wolle so lange streiken, bis eine Wehrpflicht vom Tisch sei, sagte eine Sprecherin der Initiative. Das Gesetz über den neuen Wehrdienst sieht erstmal vor, dass junge Männer ab dem Jahrgang 2008 verpflichtend zur Musterung müssen. Der Bundestag soll heute über den neuen Tankrabatt abstimmen. Damit will die Regierung Autofahrerinnen und Autofahrer wegen der hohen Spritpreise entlasten. Ab Oktober soll die Energiesteuer auf Benzin und Diesel bis Jahresende um 17 Cent pro Liter sinken. Nach der Abstimmung im Parlament geht der Gesetzentwurf noch in den Bundesrat. Auf dem Münchner Oktoberfest sind auch viele Influencer unterwegs. Und wenn die mit ihrem Content von der Wiesn zum Beispiel auf Instagram Geld verdienen, müssen sie sich finanziell beteiligen. Die Stadt München hat schon hunderte Oktoberfest-Lizenzen auf Instagram vergeben. Nach dem ersten Wochenende lagen rund 300 Anfragen vor. Von denen hätten bisher rund 200 zu Lizenzvereinbarungen geführt, so eine Sprecherin. Beim Debüt von Jürgen Klopp als Bundestrainer hat die deutsche Fußballnationalmannschaft einen Sieg knapp verpasst. Das erste Nations League-Spiel in Amsterdam gegen die Niederlande endete 1:1. Jürgen Klopp nach dem Spiel.
2: Die Intensität, die Bereitschaft, die Leidenschaft, die wir an den Tag gelegt haben, war gut. Viele Fußballdetails waren auch gut. Hätte sehr gerne gewonnen, habe aber nicht den Eindruck, dass das auch der Ausgleich unverdient war, vor allem nicht in der Art und Weise. Das war natürlich ein fantastisches Tor.
1: Sonntag trifft die deutsche Mannschaft in Augsburg auf Griechenland.
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3: Immer aktuell, dank KI. Am Morgen hält sich örtlich Nebel. Im Laufe des Tages zeigen sich Sonne und Wolken im Wechsel. Am Nachmittag bleibt es insgesamt ruhig. In Augsburg messen wir 3 Grad, in Neuss ebenfalls 3 Grad. Morgen wird es bei bis zu 23 Grad bedeckt.
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3: Die Polizei meldet derzeit keine Verkehrsbehinderungen in Augsburg und der Region.
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3: Derzeit liegen uns keine Blitzer oder Abstandsmeldungen vor. Habt ihr noch was gesehen? Schickt uns gerne eine WhatsApp ins Studio an die 0821 50 242 26.
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Viertel nach sechs, einen schönen Start in den Freitagmorgen wünsche ich euch. Ihr hört Radio Augsburg, 3 Grad messen wir heute früh. Es ist wirklich sehr, sehr kalt heute Morgen in der Augsburger Innenstadt. Es wird ein bisschen wärmer, 18 Grad gibt's heute noch. Am Wochenende ganz viel Sonne und bis zu 24 Grad. Und am Montag, voraussichtlich der wärmste Tag in naher Zukunft, gibt es bis zu 26 Grad. Da können wir uns drauf freuen. Ansonsten müssen wir jetzt heute früh ein bisschen frieren. Auf jeden Fall ein Jäckchen einpacken, wenn nicht sogar schon eine Jacke.

Pink Floyd bei Radio Augsburg, 7:08 haben wir es. Schönen guten Morgen. Wir machen gleich einen Besuch beim stillen Örtchen. Ist ja heute Morgen wahrscheinlich sowieso fällig. Aber wir schauen aufs stille Örtchen an den Augsburger Grundschulen. Unser neuer Oberbürgermeister Florian Freund hat sich ja groß auf die Fahne geschrieben, das stille Örtchen in den Schulen zu renovieren, weil es nicht ganz so appetitlich dort teilweise war. Jetzt sind die ersten Schultoiletten fertig. Wir schauen gleich darauf in den Nachrichten 13:30.

0: Wir haben es 6:30. Guten Morgen.
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4: Guten Morgen, ich bin Veronika Götz. Augsburgs Schultoiletten werden saniert. Und am Mittwoch präsentierte die Stadt Augsburg stolz die ersten fertigen Schultoiletten in der Grundschule Hochzoll Süd. Oberbürgermeister Florian Freund.
5: Hier jetzt an der Schule haben wir den Boden neu gemacht, wir haben die Wände neu gemacht, wir haben die Armaturen neu gemacht, wir haben die ganzen Becken, auch die Toilettenbecken neu gemacht. Wir haben relativ umfassend schon jetzt auch durchgegriffen, damit hier eine gute Qualität auch für die Schülerinnen und Schüler wieder da ist.
4: Die Stadt Augsburg macht jetzt erst eine Art Erste-Hilfe-Plan, sodass alle Augsburger Schulen zumindest je 2 sanierte Toilettenräume haben. Innerhalb der kommenden 6 Jahre folgen dann die größeren systematischen Sanierungen. Rente erst mit 70 oder vor 70, aber mit Abschlägen. Befristete Arbeitsverträge auch länger als die bisherigen maximal 2 Jahre. Oder auch die Aufhebung des 8-Stunden-Tags. Das will die neue Bundesregierung, zumindest befürchtet das der Deutsche Gewerkschaftsbund, und will dagegen am Samstagmorgen protestieren. Ibrahim Yarasir, Verdi-Gewerkschaftsmitglied und freigestellter Betriebsrat bei der Deutschen Post in Augsburg.
6: Und da ist alle, jeder eingeladen mitzumachen, um Flagge zu zeigen, so geht's mit uns nicht.
4: Auch aus Augsburg, Bobingen, Wemding, Donauwörth, Meitingen und Nördlingen fahren am Samstagmorgen Busse nach Nürnberg, wo die DGB-Kundgebung am Nachmittag stattfindet. Für die kostenlose Fahrt muss man kein Gewerkschaftsmitglied sein. Mehr Infos unter radioaugsburg.de. Die Resonanz auf die Ehrung der ehemaligen Bundeskanzlerin Angela Merkel durch die Caritas heute Abend ist groß. Über 400 Gäste sind für heute Abend angekündigt, darunter der Augsburger Bischof Bertram Mayer, die Präsidentin des Deutschen Caritas-Verbands, der Augsburger Oberbürgermeister, der frühere Bundesfinanzminister Theo Weigel, die ehemalige Bundestagspräsidentin Claudia Roth, die Bundestagsabgeordnete Heike Heubach und Landtagsabgeordnete sowie weitere Vertreter aus Wirtschaft und Gesellschaft. Diözesan-Caritas-Direktor Diakon Markus Müller freut sich über das bundesweite Interesse. Mit der Ehrung würdigt die Caritas laut eigener Aussage die herausragenden Verdienste von Angela Merkel und ihr Wirken für Solidarität, Verantwortung und ein respektvolles Miteinander. 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
0: Dankeschön, Veronika. 2 Grad messen wir heute Morgen in Augsburg am Perlachturm. Es ist wirklich verdammt kalt. Also packt euch eine gut dicke Jacke ein und am besten noch einen Pullover drunter. Später bei bis zu 18 Grad braucht ihr wahrscheinlich auch noch ein Jäckchen. Aber die Sonne scheint, also eine Sonnenbrille am besten auch noch gleich mitnehmen. Morgen und am Sonntag gibt es da mal wieder Temperaturen von über 20 Grad. Die Sonne scheint das ganze Wochenende.
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0: Wir haben es 3 Minuten nach 6:30. Die Straßen sind frei.
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0: Heute Morgen wird geblitzt in Friedberg in der Eichacher Straße. Vielleicht habt ihr noch was gesehen. Staus, Blitzer oder sonst irgendwas, was nicht auf an oder neben eine Straße gehört, dürft ihr gern melden unter der 0821 50 242 26.
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0: Es ist Freitag, ich sag's jeden Freitag. Freitag ist Freutag, das Wochenende steht vor der Tür. Damit uns nicht langweilig wird, gibt's gleich ein paar Tipps von uns, was wir denn die nächsten Tage so unternehmen können. Ich bin David Kempin und wünsche euch einen angenehmen Start in den Freitag.

0: Wir haben 6.42 Uhr. Guten Morgen.
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0: Bis Dienstag findet noch der Michaelimarkt in Schwabmünchen statt. Und in Neuss ist aktuell das Schmeckfestival. Das ganze Wochenende über gibt's da Streetfood, ein Weinfest und Live-Musik auf zwei Bühnen. Zum Weltkindertag ist heute in der Augsburger Stadtbücherei ganz viel los. Ihr könnt da basteln, lesen und experimentieren. Außerdem gibt es ganz viel zu entdecken. Los geht's um 14.30 Uhr. Und in Augsburg starten heute die afrikanischen Wochen. Zum Auftakt lädt das Kabom-Fest ab 18 Uhr in den Annahof und den Augustustaner-Saal ein. Die afrikanischen Wochen gehen dann bis zum 16. Oktober. Der Eintritt erfolgt auf Spendenbasis. Das Thura-Michele-Fest in Augsburg findet wieder statt. Das ganze Wochenende über sticht das Gute auf das Böse ein. Die Geschichte wird von der Augsburger Puppenkiste aufgeführt. Los geht's morgen und dann noch am Sonntag jeweils von 10 bis 18 Uhr. Unter dem Motto Zusammen geht was findet morgen der große Familientag der Caritas auf dem Moritzplatz in Augsburg statt. Der Eintritt ist frei. Es gibt ein ganz buntes Programm für Groß und Klein. Und am letzten Sonntag im September starten jedes Jahr rund 100 Oldtimer vor dem Hotel Maximilians zur rund 200 Kilometer langen Rallye durch Augsburg und die Region. Fahrspaß, Kultur und Nostalgie vereint, gekrönt von Wettbewerben und Unterstützung für Augsburger Hilfsorganisationen. Am Sonntag ist es wieder soweit. Fuggerstadt Classic startet um 8 Uhr. In Friedberg findet am Sonntag der Herbstmarkt statt. Die Firanten laden von 10 bis 18 Uhr zu einem Bummel durch Friedberg ein. Außerdem haben die Geschäfte von 12 bis 17 Uhr geöffnet. Und auch in Neuss haben die Geschäfte am Sonntagnachmittag noch geöffnet. Und die Augsburger Panther, die empfangen am Sonntag die Kölner Haie. Erstes Bulli im Kurt-Frenzel-Stadion ist um 16.30 Uhr. Und dann ist ja noch das Länderspiel in der WWK-Arena. Sonntagabend um 20.45 Uhr. Noch mehr Veranstaltungstipps gibt's auf radioaugsburg.de.
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Schönen guten Morgen, ihr hört Radio Augsburg, 13 Minuten vor 7 haben wir es und draußen ist es wirklich, wirklich kalt. Packt euch gut ein heute Morgen, wenn ihr aus dem Haus geht. 2 Grad sind es aktuell nur am Rathaus in Augsburg, in Neuss ist ebenfalls 2 Grad. Es wird aber noch wärmer, wir verneunfachen das Ganze. Bis zu 18 Grad bekommen wir heute noch im Laufe des Tages. Die Sonne scheint eigentlich auch ganz kräftig, so richtig warm wird es dann aber erst so ab morgen. Sonntag dann bis zu 24 Grad und zum Start in die neue Woche, Stand jetzt, sogar 26 Grad, ist ja fast schon wieder Sommer. Nein.

0: 9 Minuten vor 7. Guten Morgen, ihr hört Radio Augsburg. Die machen aber ganz schön viel Terz um die 17 Cent. Heute soll der Tankrabatt endgültig beschlossen werden. Wir sprechen gleich darüber in den Nachrichten um 7.
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0: Wir haben es 5 vor 7. Ich wünsche euch einen entspannten Start in den Freitag. Das Wochenende steht schon vor der Tür und heute ist es richtig kalt. Also packt euch gut ein jetzt in der Früh. Aktuell messen wir nur 2 Grad in der Augsburger Innenstadt.

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1: Ich bin Veronika Götz. Oberbürgermeister Florian Freund hat ab sofort eine Haushaltssperre erlassen. Das hat Freund gestern im Stadtrat bekannt gegeben. Grund sind die hohen Ausgaben der Stadt Augsburg für Soziales und Personal und unerwartete Nachzahlungen für Energiekosten bei Schulen. Es ist auch nicht mehr klar, ob das laufende Haushaltsjahr ohne Defizit abgeschlossen werden kann. Augsburgs Schultoiletten werden saniert. Am Mittwoch präsentierte die Stadt Augsburg stolz die ersten fertigen Schultoiletten in der Grundschule Hochzoll Süd. Die Stadt macht eine Art Erste-Hilfe-Plan, sodass alle Augsburger Schulen zumindest je 2 saubere Toilettenräume haben. Innerhalb der kommenden 6 Jahre folgen dann die größeren systematischen Sanierungen. Und damit zu mehr Nachrichten aus Bayern, Deutschland und der Welt.
2: Ich bin Julia Wasilkow. Guten Morgen. Heute soll der neue Tankrabatt endgültig beschlossen werden. Zuerst soll der Bundestag zustimmen, dann der Bundesrat. Der Rabatt soll dann schon ab nächsten Donnerstag gelten. Ursula Winkler.
3: Der Liter Sprit wird mit der Steuersenkung knapp 17 Cent günstiger, wenn die Tankstellen den Rabatt voll weitergeben. Viele Experten kritisieren den Rabatt, denn er ist vergleichsweise teuer und nicht zielgenau. Er unterstützt auch Menschen, die keine Hilfe bräuchten. Wer kein Auto hat, aber unter hohen Preisen leidet, bekommt dagegen nichts davon.
2: Chinas Staatspräsident Xi ist gerade zu einem 3-tägigen Staatsbesuch in den USA. Präsident Trump hat ihn mit militärischen Ehren empfangen. Später gab es einen Empfang im Weißen Haus und ein Staatsbankett. Xi rief beide Länder zu verantwortungsvollem Handeln auf. China und die USA sollten Verantwortung zeigen und einen neuen Weg finden, wie große Länder miteinander zurechtkommen könnten. Bayerns Pilzsaison fällt auch dieses Jahr enttäuschend aus. In Wäldern und auf Wiesen finden sich ungewöhnlich wenige Pilze, teilte unter anderem der Landesbund für Vogel- und Naturschutz mit. Grund seien häufigere trockene Sommer durch die Klimakrise. Im ersten Spiel vom neuen Bundestrainer Jürgen Klopp hat die deutsche Fußballnationalmannschaft gegen die Niederlande unentschieden gespielt. Beim Nations League-Auftakt in Amsterdam trennten sich beide Mannschaften 1:1. Am Sonntag trifft die deutsche Mannschaft in Augsburg auf Griechenland.
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4: Da messen wir heute Morgen 2 Grad in der Augsburger Innenstadt. Das ist Handschuh- und Winterjacke-Wetter, würde ich fast mal behaupten. Bis zu 18 Grad gibt's heute aber noch. Die Sonne scheint den ganzen Tag. Und die nächsten Tage wird's auch schön. Viel Sonnenschein und Temperaturen von über 20 Grad.
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4: 7:03. Guten Morgen auf die Straßen. Aktuell alles frei.
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4: In Lechhausen wird gerade geblitzt in der Neuburger Straße und in Friedberg steht der Blitzeranhänger noch in der Eichacher Straße. Habt ihr noch was gesehen, dann meldet's gern unter der 0821 50 24226.
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4: Jetzt am Wochenende steht's wieder an, das Tura-Michele-Fest. Und eigentlich ist das ja so aus dem schönen Fenster vom Perlachturm. Kommt dann da der Erzengel Michael und sticht da auf das Böse ein.
1: Das ist schon so befriedigend, oder? Wenn es nur in echt auch so wäre.
4: Ja, das stimmt. Aber wir haben ja ein ganz großes Problem, was den Perlachturm angeht.
1: Ja, genau. Der wird natürlich saniert und jetzt ist die Frage, wo ist das Tura-Michele? Wo soll es den Drachen abstechen?
4: Ja, genau. Wie soll das Ganze stattfinden? Tatsächlich hilft die Augsburger Puppenkiste aus. Was das genau wird jetzt am Wochenende, das verraten wir euch gleich. Wir sind David Kempin
1: und Veronika Götz.
4: Guten Morgen.
1: Morgen.
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0: 12 Minuten nach 7. Guten Morgen, ihr hört Radio Augsburg. Es gehört zu Augsburg dazu wie das Rathaus und der Perlachturm. Das Thura-Michele, immer rund um den Michaelitag kommt das Thura-Michele, feiert ein großes Kinderfest und besiegt das Böse. Morgen und Sonntag ist es wieder soweit von 10 bis 18 Uhr. Ja, aber ausgerechnet zum 500. Jubiläum ist der Perlachturm eine Großbaustelle. Wie wird also das Jubiläums-Thura-Michele-Fest gefeiert? Eva Fischer hat mal nachgefragt.
1: Eigentlich kommt das Thura-Michele, also die Holzfigur vom Erzengel Michael, ja immer zur vollen Stunde aus dem Fenster des Perlachturms heraus und sticht mit jedem Glockenschlag auf den Teufelsdrachen ein. Aber gerade wird nicht nur der Perlachturm saniert, sondern auch die historische Thura-Michele-Figur. Für Heinz Stingelwagner von Augsburg Marketing war aber ganz klar: Ausfallen darf das Fest nicht.
2: Weil es halt eben so eine lange Tradition ist in Augsburg. Das Thura-Michele gab schon immer, auch kurz nach dem Krieg, wo tatsächlich Augsburg zusammengebombt war. Auch da erschien das Thura-Michele. Also das Thura-Michele ist ganz, ganz eng mit Augsburg verwoben. Das ist wirklich eine ganz, ganz tiefe Tradition.
1: Und so haben sich die Veranstalter gedacht, wer kann das originale Thura-Michele würdig vertreten? Ganz klar, der Kasperle und die Augsburger Puppenkiste. Hans Kautzmann, seit 35 Jahren Mitarbeiter der Puppenkiste, wird die Puppen tanzen lassen und das bedeutet ihm
3: sehr viel, weil er als kleiner Hosenscheißer am Platz stand und leider ohne Luftballon. Und dieses jetzt selber zu spielen, ist toll, ist echt sehr schön und bedeutet mir persönlich auch sehr viel.
1: Für die 500. Ausgabe hat er sich was Besonderes ausgedacht. Also es wird nicht genau das gleiche Spiel wie letztes Jahr.
3: Kann ich aber nicht verraten, weil ansonsten würde ich was vom Stück verraten und das will ich nicht machen.
1: Um das Stück nicht zu verpassen, solltet ihr immer eine gute Viertelstunde vor voll auf dem Rathausplatz sein. Und Heinz Stingelwagner hat auch einen Geheimtipp, wann die beste Zeit ist.
2: Wir haben dann um 12 Uhr tatsächlich die meisten Glockenschläge. Um 1 Uhr haben es nur einmal. Ne? Also deshalb ist praktisch so der Insider-Geheimtipp immer um 12 Uhr und immer nach den vollen Schlägen sind dann die Kinder unterwegs mit ihren Luftballonen und die lassen sie dann eben in die Luft steigen. Das ist praktisch das Symbol, dass das Gute wieder das Böse besiegt hat.
1: Rund ums Thura-Michele-Schauspiel gibt's natürlich wieder das beliebte Kinderfest mit Märchenzelt, Hüpfburg, Kinderschminken, Bastelaktionen, Essen und Trinken. Aber auch für die älteren Semester ist das Fest noch schön.
2: Also ich sehe jedes Jahr ganz viele Großeltern, die wiederum mit ihren Kindern und wiederum mit deren Kindern kommen. Also es ist wirklich von Generation zu Generation wird das weitergereicht. Und drum darf das Thura-Michele, auch wenn es nicht im Original aus dem Perlachturm sich präsentieren kann, darf natürlich nicht sterben, das ist klar.
1: Und zum Schluss will noch das Kasperle, das heute übrigens ein bisschen anders klingt, weil der Chef leider heiser ist, noch was loswerden.
4: Ihr sollt alle zu uns auf den Rathausplatz kommen und dann sind wir glücklich.
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0: Kenny Loggins bei Radio Augsburg. Schönen guten Morgen.
1: Guten Morgen. Augsburg hat kein Geld.
0: Oh, es ist ganz was Neues.
1: Ganz was Neues. Oberbürgermeister Florian Freund hat jetzt eine Haushaltssperre erlassen. Ab sofort gilt die. Was das bedeutet, mehr dazu gleich in den Lokalnachrichten.
0: Haben wir jetzt Taschengeldverbot bekommen vom Oberbürgermeister?
1: Ja, keine extra Feiern und keine extra Ausgaben.
0: Ja, hoffen wir mal, dass es kein Hausarrest noch gibt.

0: Wir haben es genau, 7:30. Guten Morgen.
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7: Guten Morgen. Oberbürgermeister Florian Freund hat ab sofort eine Haushaltssperre erlassen. Das hat Freund gestern im Stadtrat bekannt gegeben. Grund sind die hohen Ausgaben der Stadt Augsburg für Soziales und Personal und unerwartete Nachzahlungen für Energiekosten bei Schulen. Es ist auch nicht mehr klar, ob das laufende Haushaltsjahr ohne Defizit abgeschlossen werden kann. Pflichtausgaben wie für die Feuerwehr laufen aber weiter. 2009 nach der internationalen Finanzkrise und 2012 gab es ebenfalls Haushaltssperren in Augsburg. Freund sagte, es bestehe kein Grund zur Panik, aber der Schritt sei nötig gewesen. Für die Haushaltssperre braucht es keinen politischen Beschluss im Stadtrat, weil es sich um ein Instrument der Verwaltung handelt, um schnell umsteuern zu können. Laufende Projekte wie die Sanierung des Staatstheaters werden nicht gestoppt, aber wie es mit den neueren Projekten, beispielsweise dem Ausbau der Fuggerstraße, steht, ist noch unklar laut Augsburger Allgemeinen. Eventuell schafft Augsburg auch für den kommenden Doppelhaushalt 27/28 keinen ausgeglichenen Haushalt. Soll Schwarzfahren in Augsburg künftig straffrei sein? Seit Sommer wird darüber im Augsburger Stadtrat diskutiert. Nun zeichnet sich eine Tendenz bei den Parteien ab. Die Grünen und die Linke sind tendenziell für eine Abschaffung der Strafanzeige, die CSU dagegen. SPD, AfD und Generation Augs haben sich noch nicht geäußert. Auf die SPD kommt es nun an. Schwarzfahrer sollen nicht angezeigt werden, so die Linke und die Grünen, weil eine Anzeige unverhältnismäßig sei und gerade für Wiederholungstäter erfahrungsgemäß nichts berechte. Die zivilrechtliche Strafe von 60 Euro müssten Schwarzfahrer ohnehin zahlen. Die Stadtwerke Augsburg wollen bei Straffreiheit ein Ausgleichsgeld von der Stadt Augsburg für die wegfallenden Geldstrafen. Augsburgs Schultoiletten werden saniert. Am Mittwoch präsentierte die Stadt Augsburg die ersten fertig sanierten Schultoiletten in der Grundschule Hochzoll Süd. Oberbürgermeister Florian Freund.
8: Hier jetzt an der Schule haben wir den Boden neu gemacht, wir haben die Wände neu gemacht, wir haben die Armaturen neu gemacht, wir haben die ganzen Becken, auch die Toilettenbecken neu gemacht. Wir haben relativ umfassend schon jetzt auch durchgegriffen, damit hier eine gute Qualität auch für die Schülerinnen und Schüler wieder da ist.
7: Die Stadt Augsburg macht jetzt eine Art Erste-Hilfe-Plan, sodass alle Augsburger Schulen zumindest je 2 sanierte Toilettenräume haben. Innerhalb der kommenden 6 Jahre folgen dann die größeren systematischen Sanierungen. 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
0: Dankeschön, Veronika. 2 Grad nach wie vor in der Augsburger Innenstadt. 18 Grad werden es heute. Die Sonne geht langsam auf, scheint heute den ganzen Tag und das ganze Wochenende ohne Unterbrechung.
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0: 4 Minuten nach 7:30. Guten Morgen auf die Straßen. B17 Richtung Landsberghöhe Leitershofen haben wir circa 2 Kilometer dichten Verkehr. Sonst alles frei.
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0: In Stadtbergen wird geblitzt in der Hagenmäder Straße, in Höhe Hammerschmiede in der Mühlhauser Straße und in Lechhausen in der Neuburger Straße. Habt ihr noch was gesehen? Staus und Blitzer dürft ihr uns gerne melden unter der 0821 50 24226.
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0: Rund um das Jubiläum des heiligen Franz von Assisi gibt es in der Pfarrei San Franziskus eine ganze Franziskuswoche. Was da so geboten ist, das schauen wir uns gleich an. Ich bin David Kempin, guten Morgen.
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0: 7.42 Uhr, schönen guten Morgen.
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0: Zum 800. Todestag von Franz von Assisi feiert die Augsburger Pfarrei St. Franziskus in der Fürnhaberau eine ganze Franziskuswoche. Los geht's am Sonntag mit einer Bergmesse auf dem Mühlberg, sagt Pfarrer Michael Kratschmar.
2: Mit einem herrlichen Blick Richtung Alpen zum Beispiel auch, aber es ist ein Rundumblick. Und da kommen in der Regel viele Leute. Wir bieten das jedes Jahr an, aber diesmal ganz besonders. Wir werden einen Franziskanerpater zu Gast haben. Sehr passend natürlich zum Anlass.
0: Das Programm soll alle Menschen von jung bis alt gleichermaßen ansprechen.
2: Auch im Kindergarten gibt's ein Angebot für die Kinder auch. Dann haben wir noch ein Kirchenkonzert, Kirchenführung, eine Lichterprozession, und zwar in den Lechauen mit Fackeln oder mit Kerzen.
0: Der große Abschluss der Franziskuswoche wird dann am 4. Oktober sein, dem 800. Todestag von Franz von Assisi. Da wird es einen Festgottesdienst mit anschließendem Weißwurstessen im Begegnungszentrum geben. Alle Termine findet ihr auf radioaugsburg.de.
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13 Minuten vor 8. Guten Morgen, ihr hört Radio Augsburg. 2 Grad sind's. Heute früh, die Sonne geht langsam auf. Und die bringt uns dann auch hoffentlich bald Wärme. Bis zu 18 Grad werden's heute. Am Wochenende durchgehend über 20 Grad. Die Sonne scheint heute, morgen und übermorgen den ganzen Tag.

0: Madonna mit Frozen bei Radio Augsburg. Einen schönen Start in den Freitag wünsche ich euch. Die Schülerinnen und Schüler, die wollen heute wieder auf die Straße gehen und demonstrieren. Nicht fürs Klima, sondern gegen etwas. Wir sprechen gleich darüber in den Nachrichten um 8.
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1: Ich bin Veronika Götz. Scharfe Kritik der Augsburger Stadtratsfraktionen an der Haushaltssperre von Oberbürgermeister Florian Freund. Laut zum Beispiel der Grünen zeige sich nun, wie haltlos Freunds Wahlversprechen waren. Weiter hätte Freund durch seine Neueinstellungen von Personal oder neue Projekte die Haushaltslage noch schlimmer gemacht. Auch die Linke kritisiert geplante Kürzungen bei den Sozialleistungen. Freund solle stattdessen versuchen, mehr einzunehmen. Der Deutsche Gewerkschaftsbund ruft Mitglieder und Nichtmitglieder auf, morgen gemeinsam in Nürnberg gegen den geplanten Abbau des Sozialstaats zu demonstrieren. Der DGB bietet kostenlose Busse von und nach Nürnberg an. Mehr Infos auf radioaugsburg.de und damit zu mehr Nachrichten aus Bayern, Deutschland und der Welt.
2: Ich bin Julia Wasilkow. Guten Morgen. Die Berliner Linke will heute bei einem Parteitag entscheiden, ob sie Sondierungsgespräche mit Grünen und SPD aufnimmt. Die Parteispitze ist dafür, es gibt aber auch Gegner einer Regierungsbeteiligung. Falls die Delegierten zustimmen, könnten die Sondierungsgespräche in der kommenden Woche beginnen. Bundestag und Bundesrat bringen heute den nächsten Tankrabatt auf den Weg. Die Regierungspläne sehen vor, ab Oktober, also schon ab nächster Woche, die Steuern auf Benzin und Diesel um 17 Cent je Liter zu senken. Kritiker bemängeln, der Tankrabatt sei zu teuer und nicht zielgenau. Schülerinnen und Schüler wollen heute auf die Straße gehen, um gegen eine mögliche Wehrpflicht zu demonstrieren. Wie die Initiative Schulstreik gegen Wehrpflicht mitgeteilt hat, sind bundesweit etwa 100 Demos geplant. Man wolle so lange streiken, bis eine Wehrpflicht vom Tisch sei, sagt eine Sprecherin der Initiative. Das Gesetz über den neuen Wehrdienst sieht erstmal vor, dass junge Männer ab dem Jahrgang 2008 verpflichtend zur Musterung müssen. Beim Debüt von Jürgen Klopp als Bundestrainer hat die deutsche Fußballnationalmannschaft einen Sieg knapp verpasst. Das erste Nations League-Spiel in Amsterdam gegen die Niederlande endete 1:1. Jürgen Klopp nach dem Spiel:
3: Die Intensität, die Bereitschaft, die Leidenschaft, die wir an den Tag gelegt haben, war gut. Viele Fußballdetails waren auch gut. Hätte sehr gerne gewonnen, habe aber nicht den Eindruck, dass das der Ausgleich unverdient war, vor allem nicht in der Art und Weise. War natürlich ein fantastisches Tor.
2: Am Sonntag trifft die deutsche Mannschaft in Augsburg auf Griechenland.
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4: Da messen wir gerade 2 Grad in der Augsburger Innenstadt. Es ist ja fast schon frostig, bis zu 18 Grad werden es heute noch. Die Sonne scheint den ganzen Tag und auch das ganze Wochenende. Da bekommen wir sogar bis zu über 20 Grad.
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4: 8:03. Guten Morgen auf die Straßen. Aktuell haben wir auf der A8 Richtung München zwischen Zusmarshausen und Adelsried Kanalbauarbeiten. Hier ist der linke Fahrstreifen bis heute Vormittag gesperrt.
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4: In Stadtbergen in der Hagenmäderstraße, Augsburg-Maximilianstraße, Lechhausen die Neuburger Straße und Mühlhauser Straße und in Friedberg steht der Blitzeranhänger noch in der Eichacher Straße. Habt ihr noch was gesehen, Staus und Blitzer, dürft ihr uns gerne melden unter der 0821 50 24226.
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4: Eigentlich dachte ich immer, dass ich derjenige war, der zuletzt hier im gesamten Büro auf einer Schultoilette war. Aber das stimmt nicht. Du warst auf dem stillen Örtchen und das war überhaupt nicht still.
1: Nein, da war nicht die gesamte, aber es waren Politiker aus Augsburg, der Elternbeirat, die Presse natürlich, der Oberbürgermeister Florian Freund und die haben nämlich die ersten fertig sanierten Schultoiletten präsentiert.
4: Ich dachte schon, die haben bei der Sanierung im Rathaus vergessen, die Toiletten mit zu sanieren und jetzt muss man in die Schule ausweichen. Nee,
1: auf den Schulen. Da gibt es jetzt Stückchen für Stückchen, Schüsselchen für Schüsselchen sozusagen, neue Toiletten und ich war dabei. Und sie haben bei der Gelegenheit auch gleich die Pläne verraten, wie es jetzt so weitergeht, welche Schulen bald neue Toiletten kriegen und so weiter.
4: Mehr dazu gleich in wenigen Minuten. Wir sind David Kempin
1: und Veronika Götz.
4: Guten Morgen.
1: Morgen.
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0: Schönen guten Morgen, ihr hört Radio Augsburg. Was muss, das muss, aber das müssen, das ist auf vielen Augsburger Schulen in letzter Zeit ein bisschen eklig geworden, ein bisschen ungemütlich, weil viele Toiletten in schlechtem Zustand sind und es dort auch oft stinkt. Und deswegen werden die Augsburger Schultoiletten jetzt Stück für Stück saniert. Am Mittwoch präsentierte die Stadt in der Grundschule Hochzoll Süd stolz die ersten sanierten Toiletten. Veronika Götz war vor Ort.
1: Die Pressekonferenz war, ja, im Klo, am Örtchen des Geschehens sozusagen. Die Referenten der Stadt Augsburg, die Presse, die Stadträte und der Elternbeirat standen in der Toilette der Grundschule Hochzoll Süd und durften die sanierten Einrichtungen bewundern. Zu Recht. Oberbürgermeister Florian Freund.
2: Wir haben in den Toiletten hier jetzt an der Schule, haben wir den Boden neu gemacht, wir haben die Wände neu gemacht, wir haben die Armaturen neu gemacht, wir haben die ganzen Becken, auch die Toilettenbecken neu gemacht. Wir haben relativ umfassend schon jetzt auch durchgegriffen, damit hier eine gute Qualität auch für die Schülerinnen und Schüler wieder da ist.
1: Denn auf die alten Schultoiletten wollten einige Schüler schon gar nicht mehr gehen. Und als wir zum Vergleich eine der alten Schultoiletten sehen und vor allem riechen konnten, verstanden wir Besucher das auch. Der Urinstein hatte sich wohl jahrzehntelang eingefressen. Oberbürgermeister Florian Freund.
2: Ja, in Summe waren es 120.000 Euro, die wir in die Hand genommen haben. Davon kamen eigentlich 20.000 Euro von den Eltern hier an der Schule, die gesammelt haben, die auch durch Aktionen Geld zusammengetragen haben. Und das hilft natürlich immens, wenn Eltern auch sagen, jawohl, wir bringen uns da ein und wir schaffen auch einen erklecklichen Beitrag selbst aufzubringen.
1: Zur Routine soll es aber nicht werden, dass Eltern zum Beispiel Schultoiletten mitfinanzieren müssen. Reinhard Meyer leitet das Bildungsimmobilienmanagement für die Stadt Augsburg und koordiniert damit auch die Toilettensanierungen an den Schulen und erklärt den weiteren Plan.
3: Es ist die Vorgabe unseres Herrn Oberbürgermeisters, dass er alle Schulstandorte hier betreut haben möchte. Deswegen werden wir in einem ersten Aufschlag mal alle Schulen, zumindest mit ein paar Toilettenräumen, die grundhaft saniert sind, beglücken. Und danebenbei werden wir natürlich auch die eine oder andere grundhafte Sanierung mitmachen. Aber der Schwerpunkt liegt jetzt einmal, dass wir in die Fläche gehen und schauen, dass wir so möglichst viele Toiletten einfach ertüchtigen können, damit wir sicherstellen, dass an jeder Schule ein paar Toilettenräume vorhanden sind, wo es nicht stinkt und kracht, sage ich immer, sondern wo die Schüler einfach bedenkenlos draufgehen können, ohne dass sie sich das Toilettengehen verkneifen müssen und dann zu Hause gehen können und dafür nichts trinken in der Schule. Das wollen wir nicht.
1: Gerüchte halber soll das aber teils der Fall gewesen sein. Neben diesen Erste-Hilfe-Maßnahmen sind die Toiletten an Augsburger Schulen für die nächsten Jahre eingeteilt in Rot, Gelb und Grün, je nachdem, wie dringend die Sanierung der Toiletten ist. Die nächsten Schulen, deren Toiletten saniert werden, sind die Schubert-Schule, das Holbein-Gymnasium und die Birkenau-Grundschule. In 6 Jahren sollen dann alle sanierungsbedürftigen Toiletten an Augsburger Schulen auch saniert sein.
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18 Minuten nach 8. Guten Morgen. Ihr hört Radio Augsburg. Wir haben es geschafft. 1 Grad ist es mehr. 3 Grad messen wir mittlerweile in Augsburg. Es ist immer noch sehr, sehr kalt draußen. Bis zu 18 Grad werden es heute noch. Die Sonne scheint den ganzen Tag.

0: 4 Minuten vor 9 haben wir es. Guten Morgen.
1: Morgen.
0: Ihr hört Radio Augsburg. Augsburg ist bettelarm. Daran hat sich, glaube ich, nichts geändert, oder?
1: Genau. Und jetzt hat Florian Freund gestern offiziell eine Haushaltssperre verhängt und von der Opposition hagelt scharfe Kritik. Gleich mehr dazu in den Lokalnachrichten um 12:30.

0: Wir haben es 8:30. Guten Morgen.
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7: Guten Morgen. Scharfe Kritik der Augsburger Stadtratsopposition an der Haushaltssperre von Oberbürgermeister Florian Freund. Laut der Grünen zeige sich nun, wie haltlos Freunds Wahlversprechen waren und dass Freund durch neues Personal im Augsburger Rathaus, durch neue Projekte und Machbarkeitsstudien die Haushaltslage noch verschlimmert hätte. Auch die Linke kritisiert geplante Kürzungen bei den Sozialleistungen. Freund solle stattdessen mehr versuchen einzunehmen. Zitat: Es gibt immer eine Alternative zum Kürzen von öffentlichen Leistungen und es braucht dazu ein Umdenken und Kreativität. Augsburg hat ein Einnahme- und kein Ausgabeproblem. So zum Beispiel Lukas Meyer von den Linken. Oberbürgermeister Florian Freund hatte gestern per Verwaltungsakt die Haushaltssperre erlassen. Als Grund nannte er unter anderem unerwartete Nachzahlungen für Energie an Augsburger Schulen und hohe Ausgaben in der Jugendhilfe. Ziel von Freund ist es, einen noch ausgeglichenen Haushalt für das laufende Jahr zu schaffen. Die Handwerkskammer Schwaben kritisiert die EU-Verpackungsordnung, die seit diesem August gilt. Die sieht zum Beispiel ein PFAS-Verbot bei Lebensmittelverpackungen oberhalb bestimmter Grenzwerte vor. Bis 2030 sollen weiter Verpackungen in der EU weitgehend recyclingfähig und materialsparend sein. In der EU unterliegen Waren zudem strengeren Kennzeichnungspflichten. Die Handwerkskammer beklagt unverhältnismäßige Bürokratie, unklare Definitionen und Kosten für Unternehmen, gerade für kleinere Handwerksunternehmen. Sie fordert unter anderem klare und verständliche Definitionen von Herstellern und Erzeugern, eine europaweit einheitliche digitale Registrierung statt nationaler Einzellösungen oder Ausnahmen für kleine Betriebe und geringe Versandmengen. Morgen am Samstag ist in Augsburg wieder das Thura-Michele-Fest. Traditionell sticht das Thura-Michele, der Erzengel Michael, in einem Fenster des Perlachturms auf den Teufelsdrachen, auf das Böse ein. Das Thura-Michele ist eines der ältesten Kinderfeste in Augsburg und feiert dieses Jahr sein 500. Jubiläum. Weil der Perlachturm und das Thura-Michele derzeit saniert bzw. restauriert werden, spielt dieses Jahr die Augsburger Puppenkiste mit dem Kasperle. Hans Kautzmann von der Puppenkiste führt das Kasperle und das bedeutet ihm?
8: Sehr viel, weil er als kleiner Hosenscheißer am Platz stand. Und dieses jetzt selber zu spielen, ist toll, ist echt sehr schön und bedeutet mir persönlich auch sehr viel.
7: Ab 10 Uhr, immer zur vollen Stunde, beginnt das Schauspiel. Je mehr Stundenschläge, desto länger dauert es. Die Kinder lassen dann Luftballons steigen und es gibt auf dem Augsburger Rathausplatz weiteres Kinderprogramm. 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
0: Dankeschön, Veronika. So langsam macht das Thermometer große Schritte nach oben. 5 Grad sind es mittlerweile schon in Augsburg am Staatstheater, 4 Grad noch in Welden. Es wird noch wärmer. 18 Grad bekommen wir heute. Die Sonne scheint den ganzen Tag. Es wird insgesamt eigentlich ein echt schöner Tag. Bisschen frisch, aber das ist typisch Herbst. Die nächsten Tage, jetzt am Wochenende, über 20 Grad und viel Sonne. Das ist dann nochmal ein bisschen spätsommerlich.
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0: 4 Minuten nach 8:30. Guten Morgen auf die Straßen. Alles frei.
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0: In Augsburg in der Maximilianstraße, Stadtbergen, Hagenmäderstraße, dann noch in Lechhausen in der Neuburger und Mühlhauser Straße und der Blitzeranhänger steht noch in Friedberg in der Eichacher Straße. Wenn ihr noch was gesehen habt, dann dürft ihr das gerne melden unter der 0821 50 24226.
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0: Wir machen gleich einen Ausflug nach Horgau. Dort ist etwas fertig, das auch in Augsburg jetzt fertig geworden ist, das Rathaus. Was dort alles so auf uns wartet, das schauen wir uns gleich an. Ich bin David Kempin, guten Morgen.
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0: Wir haben es 8.43 Uhr. Guten Morgen.
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0: Das neue Rathaus von Horgau ist fertig. Heute zieht die Verwaltung mit allen Mitarbeitern in das neue Gebäude am Schwedenweg. Nach vielen Jahren der Diskussion und Planung ist das rund 5 Millionen Euro schwere Mammutprojekt damit jetzt abgeschlossen. Die Horgauer durften vor 2 Jahren ja selber entscheiden, ob sie gerne ein neues Rathaus haben wollen oder ob das alte, zu klein gewordene saniert wird. Und damals hat man sich mit großer Mehrheit tatsächlich für den Neubau entschieden, inklusive einen großen Sitzungs- und Bürgersaal, moderne Technik und ausreichend Platz für Veranstaltungen. Am Sonntag, dem 8. November, wird die offizielle Einweihung mit einem Tag der offenen Tür sein.
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Schönen guten Morgen, hier hat Radio Augsburg. Wir haben's 9:12 und wir schauen aufs Wetter, das langsam aber sicher dann auch angenehm wird. Mittlerweile messen wir schon 6 Grad in der Augsburger Innenstadt. Bis zu 18 Grad werden es heute. Die Sonne scheint den ganzen Tag, das ganze Wochenende und voraussichtlich auch nächste Woche noch ganz kräftig. Am Montag bis zu 26 Grad. Ja, jetzt Samstag, Sonntag bis zu 24 Grad. Also es wird nochmal spätsommerlich warm. Nächste Woche hält sich das Thermometer dann ganz gut über den 20 Grad. Heute die einzige Ausnahme mit nur maximal 18 Grad. Bisschen frischer. Toll, früh war es ja auch richtig kalt. Da hat man Jäckchen gebraucht.

0: Schönen guten Morgen, ihr hört Radio Augsburg. Wir haben es 8:08 und eigentlich ist Länderspielpause. Jetzt am Wochenende ist kein einziges Fußball-Bundesligaspiel. Die Nationalmannschaft spielt und deswegen können wir trotzdem über Fußball reden. Gestern hat die Nationalmannschaft das erste Spiel unter Jürgen Klopp gehabt und das ist mit einem 1:1 geendet. Aber es gibt ja am Sonntag schon die Chance und die gewisse Sicherheit auch auf einen Sieg. Und zwar bei uns in Augsburg. Wir sprechen gleich darüber in den Nachrichten um 9.
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1: Ich bin Veronika Götz. Oberbürgermeister Florian Freund hat ab sofort eine Haushaltssperre erlassen. Das hat Freund gestern im Stadtrat bekannt gegeben. Grund sind die hohen Ausgaben der Stadt Augsburg für Soziales und Personal und unerwartete Nachzahlungen für Energiekosten bei Schulen. Es ist auch nicht mehr klar, ob das laufende Haushaltsjahr ohne Defizit abgeschlossen werden kann. Augsburgs Schultoiletten werden saniert. Am Mittwoch präsentierte die Stadt Augsburg stolz die ersten fertigen Schultoiletten in der Grundschule Hochzoll Süd. Die Stadt macht eine Art Erste-Hilfe-Plan, sodass alle Augsburger Schulen zumindest je 2 saubere Toilettenräume haben. Innerhalb der kommenden 6 Jahre folgen dann die größeren systematischen Sanierungen. Und damit zu mehr Nachrichten aus Bayern, Deutschland und der Welt.
2: Ich bin Julia Wasilkow. Guten Morgen. Chinas Präsident Xi ist gerade in Washington. Bei einem Staatsbankett mit US-Präsident Trump betonte er, dass man sich noch nie besser verstanden habe. Von dem Termin ausgeschlossen waren wieder große US-Sender. Tina Eck.
3: Das Staatsdinner blieb weitgehend im Dunkeln. Wieder wurden Sender ausgeschlossen und TV-Berichterstattung blieb aus. Tech-Bosse saßen mit am Tisch, aber über die Inhalte der Gespräche wurde nichts bekannt. Auch vom Vier-Augen-Gespräch von Trump und Xi zuvor drang wenig nach außen. Konfliktstoff gibt es reichlich, aber es hieß nur, es sei ein großartiges Treffen gewesen.
2: Der Bundestag stimmt heute über den neuen Tankrabatt ab. Die Regierung will damit die Autofahrerinnen und Autofahrer wegen der hohen Spritpreise entlasten. Von Anfang Oktober bis Ende Dezember sollen die Steuern auf Benzin und Diesel um 17 Cent je Liter sinken. Nach der Abstimmung geht der Entwurf in den Bundesrat. Nach dem tödlichen Unfall an einem Fahrgeschäft auf dem Münchner Oktoberfest analysieren Ermittler jetzt zahlreiche Videos. Befragt werden weiter Zeugen. Es soll herausgefunden werden, wie der Sicherheitsmitarbeiter von der herunterfallenden Gondel des Freefall Towers eingeklemmt und tödlich verletzt werden konnte. Jürgen Klopp hat bei seinem ersten Spiel als neuer Fußball-Bundestrainer mit der Nationalmannschaft einen Sieg verpasst. Beim Nations League-Auftakt gegen die Niederlande in Amsterdam reichte es nur zu einem 1:1. Am Sonntagabend steht in Augsburg das erste Heimspiel der Nationalelf unter ihrem neuen Trainer an. Gegner ist dann Griechenland.
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4: 7 Grad sind es mittlerweile in Augsburg, 18 Grad werden es noch. Die Sonne scheint den ganzen Tag, das ganze Wochenende. Da bekommen wir sogar mal wieder über 20 Grad.
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4: 9:03. Guten Morgen auf die Straßen. Aktuell liegen uns keine Störungsmeldungen vor.
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4: Augsburg-Maxstraße, Stadtbergen, Hagenmäderstraße, Lechhausen-Neuburger und Mühlhauser Straße. Alle Blitzer findet ihr auf radioaugsburg.de und in der Radio Augsburg-App. Ja, und wenn ihr noch was gesehen habt, dann meldet's gern unter der 0821 50 24226.
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4: Es ist das große Event jetzt am Wochenende. Und es gibt ein kleines Problem mit dem großen Event am Wochenende.
1: Genau, quasi die Spielstätte wird saniert und die Hauptpersonen auch restauriert, wenn man so will.
4: Ja, und deswegen steht das Tour am Michele zum Glück trotzdem nicht auf der Kippe. Aber es wurde jetzt eine andere Lösung gesucht und das Kasperle hilft aus.
1: Wie immer, die Augsburger Puppenkiste muss ran. Wie und ja, wann das Tour am Michele-Fest am Samstag startet, dazu gleich mehr.
4: Wir sind David Kempin
1: und Veronika Götz.
4: Guten Morgen. Morgen.
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0: 11 Minuten nach 9, guten Morgen, ihr hört Radio Augsburg. Es gehört zu Augsburg dazu wie das Rathaus und der Perlachturm, das Thura-Michele. Das kommt ja immer rund um den Michaelitag raus und feiert ein großes Kinderfest und besiegt das Böse. Morgen und am Sonntag ist es wieder soweit, von 10 bis 18 Uhr auf dem Rathausplatz. Aber ausgerechnet zum 500. Jubiläum ist der Perlachturm eine Großbaustelle. Wie wird also das Jubiläums-Thura-Michele-Fest gefeiert? Eva Fischer hat nachgefragt.
1: Eigentlich kommt das Thura-Michele, also die Holzfigur vom Erzengel Michael, ja immer zur vollen Stunde aus dem Fenster des Perlachturms heraus und sticht mit jedem Glockenschlag auf den Teufelsdrachen ein. Aber gerade wird nicht nur der Perlachturm saniert, sondern auch die historische Thura-Michele-Figur. Für Heinz Stingelwagner von Augsburg Marketing war aber ganz klar: Ausfallen darf das Fest nicht.
2: Weil es halt eben so eine lange Tradition ist in Augsburg. Das Thura-Michele gab schon immer, auch kurz nach dem Krieg, wo tatsächlich Augsburg zusammengebombt war. Auch da erschien das Thura-Michele. Also das Thura-Michele ist ganz, ganz eng mit Augsburg verwoben. Das ist wirklich eine ganz, ganz tiefe Tradition.
1: Und so haben sich die Veranstalter gedacht, wer kann das originale Thura-Michele würdig vertreten? Ganz klar, der Kasperle und die Augsburger Puppenkiste. Hans Kautzmann, seit 35 Jahren Mitarbeiter der Puppenkiste, wird die Puppen tanzen lassen und das bedeutet ihm
3: sehr viel, weil er als kleiner Hosenscheißer am Platz stand und leider ohne Luftballon. Und dieses jetzt selber zu spielen, ist toll, ist echt sehr schön und bedeutet mir persönlich auch sehr viel.
1: Für die 500. Ausgabe hat er sich was Besonderes ausgedacht. Also es wird nicht genau das gleiche Spiel wie letztes Jahr.
3: Kann ich aber nicht verraten, weil ansonsten würde ich was vom Stück verraten und das will ich nicht machen.
1: Um das Stück nicht zu verpassen, solltet ihr immer eine gute Viertelstunde vor voll auf dem Rathausplatz sein. Und Heinz Stingelwagner hat auch einen Geheimtipp, wann die beste Zeit ist.
2: Wir haben dann um 12 Uhr tatsächlich die meisten Glockenschläge. Um 1 Uhr haben es nur einmal. Ne? Also deshalb ist praktisch so der Insider-Geheimtipp immer um 12 Uhr und immer nach den vollen Schlägen. Das sind dann die Kinder unterwegs mit ihren Luftballonen und die lassen sie dann eben in die Luft steigen. Das ist praktisch das Symbol, dass das Gute wieder das Böse besiegt hat.
1: Rund ums Thura-Michele-Schauspiel gibt's natürlich wieder das beliebte Kinderfest mit Märchenzelt, Hüpfburg, Kinderschminken, Bastelaktionen, Essen und Trinken. Aber auch für die älteren Semester ist das Fest noch schön.
2: Also ich sehe jedes Jahr ganz viele Großeltern, die wiederum mit ihren Kindern und wiederum mit deren Kindern kommen. Also es ist wirklich von Generation zu Generation wird das weitergereicht. Und drum darf das Thura-Michele, auch wenn es nicht im Original aus dem Perlachturm sich präsentieren kann, darf natürlich nicht sterben, das ist klar.
1: Und zum Schluss will noch das Kasperle, das heute übrigens ein bisschen anders klingt, weil der Chef leider heiser ist, noch was loswerden.
4: Ihr sollt alle zu uns auf dem Rathausplatz kommen und dann sind wir glücklich.
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Brian Adams bei Radio Augsburg. Wir haben es 18 Minuten nach 9 und wir werfen einen kurzen Blick aufs Wetter. Sieht mittlerweile echt schon ganz gut aus. Die Sonne scheint ganz kräftig den ganzen Tag, macht sie das. Und das Ganze bei bis zu 18 Grad. 8 Grad messen wir mittlerweile schon. Und am Wochenende gibt es dann wieder über 20 Grad.

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0: Schönen guten Morgen.
1: Morgen.
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1: Und gleich kommen die Lokalnachrichten. Ja, und da geht es darum, dass Augsburg sparen muss. Aber ungeheuerlich, Oberbürgermeister Florian Freund hat eine Haushaltssperre gestern erlassen. Die gilt ab sofort bis Ende des Jahres. Genaueres gleich um halb bei mir.

0: 10:30. Guten Morgen.
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7: Guten Morgen. Oberbürgermeister Florian Freund hat ab sofort eine Haushaltssperre erlassen. Das hat Freund gestern im Stadtrat bekannt gegeben. Grund sind die hohen Ausgaben der Stadt Augsburg für Soziales und Personal und unerwartete Nachzahlungen für Energiekosten bei Schulen. Es ist auch nicht mehr klar, ob das laufende Haushaltsjahr ohne Defizit abgeschlossen werden kann. Pflichtausgaben wie für die Feuerwehr laufen aber weiter. 2009 nach der internationalen Finanzkrise und 2012 gab es ebenfalls Haushaltssperren in Augsburg. Freund sagte, es bestehe kein Grund zur Panik, aber der Schritt sei nötig gewesen. Für die Haushaltssperre braucht es keinen politischen Beschluss im Stadtrat, weil es sich um ein Instrument der Verwaltung handelt, um schnell umsteuern zu können. Laufende Projekte wie die Sanierung des Staatstheaters werden nicht gestoppt, aber wie es mit den neueren Projekten, beispielsweise dem Ausbau der Fuggerstraße, steht, ist noch unklar laut Augsburger Allgemeinen. Eventuell schafft Augsburg auch für den kommenden Doppelhaushalt 27/28 keinen ausgeglichenen Haushalt. Soll Schwarzfahren in Augsburg künftig straffrei sein? Seit Sommer wird darüber im Augsburger Stadtrat diskutiert. Nun zeichnet sich eine Tendenz bei den Parteien ab. Die Grünen und die Linke sind tendenziell für eine Abschaffung der Strafanzeige, die CSU dagegen. SPD, AfD und Generation Augs haben sich noch nicht geäußert. Auf die SPD kommt es nun an. Schwarzfahrer sollen nicht angezeigt werden, so die Linke und die Grünen, weil eine Anzeige unverhältnismäßig sei und gerade für Wiederholungstäter erfahrungsgemäß nichts berechte. Die zivilrechtliche Strafe von 60 € müssten Schwarzfahrer ohnehin zahlen. Die Stadtwerke Augsburg wollen bei Straffreiheit ein Ausgleichsgeld von der Stadt Augsburg für die wegfallenden Geldstrafen. Augsburgs Schultoiletten werden saniert. Am Mittwoch präsentierte die Stadt Augsburg die ersten fertig sanierten Schultoiletten in der Grundschule Hochzoll Süd. Oberbürgermeister Florian Freund.
8: Hier jetzt an der Schule haben wir den Boden neu gemacht, wir haben die Wände neu gemacht, wir haben die Armaturen neu gemacht, wir haben die ganzen Becken, auch die Toilettenbecken neu gemacht. Wir haben relativ umfassend schon jetzt auch durchgegriffen, damit hier eine gute Qualität auch für die Schülerinnen und Schüler wieder da ist.
7: Die Stadt Augsburg macht jetzt eine Art Erste-Hilfe-Plan, sodass alle Augsburger Schulen zumindest je 2 sanierte Toilettenräume haben. Innerhalb der kommenden 6 Jahre folgen dann die größeren systematischen Sanierungen. 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
0: Dankeschön, Veronika. 9 Grad messen wir mittlerweile schon in Augsburg. Das Ganze verdoppeln wir im Laufe des Tages. Bis auf 18 Grad geht das Thermometer noch hoch. Die Sonne scheint den ganzen Tag, das ganze Wochenende über sogar. Wir bleiben trocken und am Sonntag gibt es bis zu 24 Grad.
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0: 4:50, die Straßen sind frei.
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0: Lechhausen, Mühlhauser und Neuburger Straße, dann in Stadtbergen die Hagenmäderstraße und Augsburg-Maxstraße. Alle Blitzer gibt's auf radioaugsburg.de und in der Radio Augsburg-App. Und wer noch was gesehen hat, darf's gern melden unter der 0821 50 24226.
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0: Es ist Freitag, das Wetter sieht gut aus, zumindest scheint die Sonne und das Wetter bleibt gut am Wochenende. Es gibt keinen Grund für schlechte Laune und wir schauen gleich, was wir jetzt am Wochenende so machen können. Ich bin David Kempin, guten Morgen.
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1: Bis Dienstag findet noch der Michaeli-Markt in Schwabmünchen statt. Zahlreiche Vieranten bieten ihre Waren an und im Bierzelt. Und bei Fahrgeschäften gibt's dann Volksfest-Gaudi.
2: In Neuses ist aktuell das Schmeck-Festival. Das ganze Wochenende über gibt's Streetfood, ein Weinfest und Live-Musik auf zwei Bühnen.
1: Zum Weltkindertag ist heute in der Augsburger Stadtbücherei ganz viel los. Ihr könnt basteln, lesen und experimentieren. Außerdem gibt es ganz viel zu entdecken. Los geht's in der Stadtbücherei um 14.30 Uhr.
2: In Augsburg starten heute die afrikanischen Wochen 2026. Zum Auftakt lädt das Kabom-Fest ab 18 Uhr in den Annahof und den Augustaner-Saal ein. Die afrikanischen Wochen gehen dann bis zum 16. Oktober. Der Eintritt erfolgt auf Spendenbasis.
1: Das Tura-Michele-Fest findet in Augsburg wieder statt. Das ganze Wochenende übersticht das Gute auf das Böse ein. Los geht's morgen um 10 Uhr. Die Geschichte wird von der Augsburger Puppenkiste aufgeführt. Und das findet noch bis Sonntag von 10 bis 18 Uhr statt.
2: Unter dem Motto Zusammen geht was findet morgen der große Familientag der Caritas auf dem Moritzplatz in Augsburg statt. Der Eintritt ist frei. Es gibt ein buntes Programm für Groß und Klein mit Kinderschminken, Kindertattoos, einer Fotobox, Spiel- und Bastelaktionen, einer Seifenblasenwerkstatt und Taschenbemalen.
1: Am letzten Sonntag im September starten jedes Jahr rund 100 Oldtimer vor dem Hotel Maximilians zur rund 200 Kilometer langen Rallye durch Augsburg und die Region. Fahrspaß, Kultur und Nostalgie vereint, gekrönt von Wettbewerben und Unterstützung für Augsburger Hilfsorganisationen. Am Sonntag ist es wieder soweit, die Fuggerstadt Classics, die starten um 8 Uhr.
2: In Friedberg findet am Sonntag der Herbstmarkt statt. Die Vieranten laden von 10 bis 18 Uhr zu einem Bummel durch Friedberg ein. Außerdem haben die Geschäfte von 12 bis 17 Uhr geöffnet. Und auch in Neuses haben die Geschäfte am Sonntagnachmittag geöffnet.
1: Und die Augsburger Panther, die empfangen am Sonntag. Die Kölner Haie, erstes Bulli im Kurt-Frenzel-Stadion, ist um 16.30 Uhr. Und dann haben wir natürlich auch noch das Länderspiel in der WWK-Arena. 8:45 am Abend geht's los, das erste Heimspiel unter unserem neuen Bundestrainer Jürgen Klopp. Wir drücken die Daumen, dass es gegen Griechenland einen Sieg gibt. Und noch mehr Veranstaltungstipps gibt's wie immer auf Radio Augsburg.

Das Wetter kann sich sehen lassen. Schönen guten Morgen, ihr hört Radio Augsburg. Aktuell messen wir schon 10 Grad in der Augsburger Innenstadt, 18 Grad werden es noch. Und die Sonne, die scheint heute und die nächsten Tage erstmal ohne Unterbrechung. Es wird dann auch immer wärmer, am Montag bis zu 26 Grad.

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1: Ich bin Eva Fischer. Scharfe Kritik der Augsburger Stadtratsfraktionen an der Haushaltssperre von Oberbürgermeister Florian Freund. Laut Grünen zeige sich nun, wie haltlos Freunds Wahlversprechen waren und dass Freund durch seine Neueinstellung und durch neue Projekte die Haushaltslage nur noch verschlimmert hätte. Auch die Linke kritisiert geplante Kürzungen bei den Sozialleistungen. Freund solle stattdessen versuchen, mehr Einnahmen zu generieren. Der Deutsche Gewerkschaftsbund ruft Mitglieder, aber auch Nichtmitglieder auf, morgen gemeinsam in Nürnberg gegen den geplanten Abbau des Sozialstaats zu demonstrieren. Der DGB bietet dazu kostenlose Busse von und nach Nürnberg. Mehr Infos auf radioaugsburg.de. Und nun zu weiteren Nachrichten aus Bayern, Deutschland und der Welt.
2: Ich bin Julia Wasilkow. Sogenannte Stolpersteine. Sie erinnern an NS-Opfer. Und genau die sollen künftig nicht mehr im sächsischen Heidenau verlegt werden. Ein entsprechender Antrag von Stadträten der AfD, der CDU und einem Bürgerbündnis wurde mehrheitlich beschlossen. Kritik an dem Beschluss kommt unter anderem vom Exekutivvizepräsidenten des Internationalen Auschwitz-Komitees Häubner. Er nannte die Mitwirkung der CDU-Abgeordneten einen Skandal. Schulstreik gegen Wehrpflicht. So heißt die Initiative, die Schülerinnen und Schüler in Deutschland heute aufgerufen hat, auf die Straße zu gehen. Insgesamt sind etwa 100 Demos geplant. Thomas Thonfeld.
3: Die Aktionen sollten so lange gehen, bis eine Wehrpflicht wieder vom Tisch ist, sagt Bela Breitner, Pressesprecher von Schulstreik gegen Wehrpflicht. Laut Gesetz werden alle jungen Männer ab Jahrgang 2008 gemustert. Das Ziel, Freiwillige zu gewinnen, weil die Bundeswehr mehr Soldaten braucht.
2: Autofahrer müssen vorerst weiter mit hohen Spritpreisen rechnen. Rohöl kostet aktuell knapp 106 Dollar je Barrel und damit rund 70% mehr als zu Jahresbeginn. Tanken und Heizen sind deutlich teurer geworden. Zur Entlastung soll heute der neue Tankrabatt beschlossen werden. Ab Donnerstag könnten Benzin und Diesel dadurch um 17 Cent je Liter günstiger werden. In München ist ein 7-jähriger Junge beim Spielen in einer Papiertonne eingesperrt worden. Der Deckel des Behälters ist zugefallen und ins Schloss gerutscht. Ein Freund konnte die Tonne nicht mehr öffnen und hat die Mutter des Jungen sowie einen Nachbarn zu Hilfe gerufen. Und die haben die Feuerwehr gerufen. Der Junge konnte schnell befreit werden.
0: 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Und jetzt zum Wetter.
4: Ja, und heute ist ein richtig schöner, sonniger Freitag, so wie sich für einen Einstand des Wochenendes das gehört. 18 Grad hat es heute maximal, es bleibt trocken. In der Nacht genauso. In der Nacht flitzt das Thermometer wieder, oh lala, Richtung Nullpunkt, muss man schon fast sagen. Plus 4, plus 5 Grad hat es heute zum kältesten Zeitpunkt in der Nacht. Morgen am Samstag, da wenn es gute 20 Grad, Sonntag auch. Und die Sonne, die scheint.
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5: Immer aktuell, dank KI. Ihr habt freie Fahrt. Derzeit gibt es keine Verkehrsbehinderungen.
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5: Fuß vom Gas in der Maximilianstraße und in der Mühlhauser Straße in Augsburg sowie in der Hagenmäder Straße in Stadtbergen. 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
4: So, wir gehen gleich zusammen auf die Toilette. Ja, richtig gehört. Augsburg fängt an, die Schultoiletten zu sanieren. Und ich war bei einer Pressekonferenz auf einer Schülertoilette vor Ort. Und wie es mit der Sanierung der Augsburger Schultoiletten so ausschaut und wie es weitergeht, dazu gleich mehr. Ich bin Veronika Götz.

0: 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Es geht steil aufs Wochenende zu. Was muss? Das muss. Das müssen ist aber auf vielen Augsburger Schultoiletten in letzter Zeit etwas teilweise eklig geworden, weil viele Toiletten in schlechtem Zustand sind und es dort oft stinkt. Und deswegen werden die Augsburger Schultoiletten ja jetzt Stück für Stück saniert. Am Mittwoch präsentierte die Stadt zum Beispiel in der Grundschule Hochzoll Süd stolz die ersten sanierten Toiletten. Ich war dabei.
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0: Die Pressekonferenz war, ja, im Klo, am Örtchen des Geschehens sozusagen. Die Referenten der Stadt Augsburg, die Presse, die Stadträte und der Elternbeirat standen in der Toilette der Grundschule Hochzoll Süd und durften die sanierten Einrichtungen bewundern. Zu Recht. Oberbürgermeister Florian Freund.
2: Wir haben in den Toiletten hier jetzt an der Schule, haben wir den Boden neu gemacht, wir haben die Wände neu gemacht, wir haben die Armaturen neu gemacht, wir haben die ganzen Becken, auch die Toilettenbecken neu gemacht. Wir haben relativ umfassend schon jetzt auch durchgegriffen, damit hier eine gute Qualität auch für die Schülerinnen und Schüler wieder da ist.
0: Denn auf die alten Schultoiletten wollten einige Schüler schon gar nicht mehr gehen. Und als wir zum Vergleich eine der alten Schultoiletten sehen und vor allem riechen konnten, verstanden wir Besucher das auch. Der Urinstein hatte sich wohl jahrzehntelang eingefressen. Oberbürgermeister Florian Freund.
2: Ja, in Summe waren es 120.000 Euro, die wir in die Hand genommen haben. Davon kamen eigentlich 20.000 Euro von den Eltern hier an der Schule, die gesammelt haben, die auch durch Aktionen Geld zusammengetragen haben. Und das hilft natürlich immens, wenn Eltern auch sagen, jawohl, wir bringen uns da ein und wir schaffen auch einen erklecklichen Beitrag selbst aufzubringen.
0: Zur Routine soll es aber nicht werden, dass Eltern zum Beispiel Schultoiletten mitfinanzieren müssen. Reinhard Meyer leitet das Bildungsimmobilienmanagement für die Stadt Augsburg und koordiniert damit auch die Toilettensanierungen an den Schulen und erklärt den weiteren Plan.
3: Es ist die Vorgabe unseres Herrn Oberbürgermeisters, dass er alle Schulstandorte hier betreut haben möchte. Deswegen werden wir in einem ersten Aufschlag mal alle Schulen, zumindest mit ein paar Toilettenräumen, die grundhaft saniert sind, beglücken. Und daneben werden wir natürlich auch die eine oder andere grundhafte Sanierung mitmachen. Aber der Schwerpunkt liegt jetzt einmal, dass wir in die Fläche gehen und schauen, dass wir so möglichst viele Toiletten einfach ertüchtigen können, damit wir sicherstellen, dass an jeder Schule ein paar Toilettenräume vorhanden sind, wo es nicht stinkt und kracht, sage ich immer, sondern wo die Schüler einfach bedenkenlos draufgehen können, ohne dass sie sich das Toilettengehen verkneifen müssen und dann zu Hause gehen können und dafür nichts trinken in der Schule. Das wollen wir nicht.
0: Gerüchte halber soll das aber teils der Fall gewesen sein. Neben diesen Erste-Hilfe-Maßnahmen sind die Toiletten an Augsburger Schulen für die nächsten Jahre eingeteilt in Rot, Gelb und Grün, je nachdem, wie dringend die Sanierung der Toiletten ist. Die nächsten Schulen, deren Toiletten saniert werden, sind die Schubert-Schule, das Holbein-Gymnasium und die Birkenau-Grundschule. In 6 Jahren sollen dann alle sanierungsbedürftigen Toiletten an Augsburger Schulen auch saniert sein.
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0: bisschen Rock um die Ohren hier bei Radio Augsburg am Freitag. Gleich kommen die Lokalnachrichten. Die kommen heute von Eva Fischer.
1: Heute wird hoher Besuch in Augsburg erwartet. Altbundeskanzlerin Angela Merkel kommt zu uns und sie wird als eine der ersten den frisch renovierten Goldenen Saal in Augsburg bewundern dürfen. Warum? Was da heute Abend passiert mit Merkel, das hört ihr gleich bei uns um halb in den Lokalnachrichten.

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1: Ich bin Eva Fischer. Die Reaktionen auf die Haushaltssperre von Oberbürgermeister Florian Freund sind unterschiedlich. Linke und Grüne geben Freund eine Mitschuld an der schwierigen Haushaltslage und kritisieren geplante Einsparungen. Andere Parteien unterstützen Freund oder sind mit Einschränkungen dagegen. David Kempin weiß mehr.
2: Gestern hat Oberbürgermeister Florian Freund die Haushaltssperre verkündet mit sofortiger Wirkung. Grund ist die angespannte Haushaltslage, genauer die steigenden Kosten im Sozial-, Bau- und Personalbereich sowie steigende Heizkosten bei Schulen. Die Stadt Augsburg will als Gegenmaßnahme zum Beispiel frei werdende Stellen im Augsburger Rathaus nicht neu besetzen. Eingeschränkt werden weiter der Start neuer, finanziell noch nicht freigegebener Vorhaben. Bereits bewilligte Vorhaben bleiben unberührt. Die Auswirkungen der Haushaltssperre treffen damit vor allem die Verwaltung. Für Bürger ändert sich im Alltag zunächst wenig, laut Oberbürgermeister Florian Freund. Wer jetzt frühzeitig gegensteuert, hat am Jahresende mehr Handlungsspielraum als jemand, der wartet, bis es zu spät ist, so Freund weiter. Die verhängte Haushaltssperre gilt bis Ende des Jahres.
1: Dankeschön, David. Rente erst mit 70 oder vor 70, aber mit Abschlägen? Befristete Arbeitsverträge auch länger als die bisherigen maximalen 2 Jahre und die Aufhebung des 8-Stunden-Tags. Das will die neue Bundesregierung, zumindest befürchtet das der Deutsche Gewerkschaftsbund und will dagegen morgen protestieren. Ibrahim Yarazir, Verdi-Gewerkschaftsmitglied und freigestellter Betriebsrat bei der Deutschen Post in Augsburg.
3: Am 26.09. ist in 20 größeren Städten in Deutschland eine riesige Demonstration gegen jetzige Regierung vorhaben. Und da ist jeder eingeladen, mitzumachen, um Flagge zu zeigen, so geht's mit uns nicht.
1: Auch in Augsburg, Bobingen, Wemding, Donauwörth, Meitingen und Nördlingen fahren morgen Busse nach Nürnberg, wo die DGB-Kundgebung am Nachmittag dann stattfinden wird. Für die kostenlose Fahrt muss man kein Gewerkschaftsmitglied sein. Alle Infos zur Anmeldung findet ihr auf radioaugsburg.de. Hoher Besuch wird heute in Augsburg erwartet. Altbundeskanzlerin Angela Merkel wird heute Abend im frisch renovierten Goldenen Saal mit dem Elisabeth-Preis der Caritas Augsburg ausgezeichnet. Caritas-Direktor Markus Müller.
4: Ja, der Elisabeth-Preis geht erstmal zurück auf die heilige Elisabeth von Thüringen. Die hat sich ja sehr stark eingesetzt für die Armen und Schwachen. Also sie hat Haltung gezeigt. Und wir wollen diese Haltungen würdigen. Auch heute gibt es Menschen, diese Haltung zeigen, die Brücken bauen, die das Menschsein in den Mittelpunkt stellen, die sich einsetzen für den Zusammenhalt. Wir wollen diese Haltungen würdigen.
1: Gerade jetzt brauche unser Land Menschen, die für Menschlichkeit und Miteinander stehen, so Müller weiter. Der Preis würdige Merkels Wirken für Solidarität, Verantwortung und ein respektvolles Miteinander. Merkel wird den Preis persönlich entgegennehmen. Alles Wichtige aus Augsburg und der Region könnt ihr natürlich auch nachlesen auf unserer Website radioaugsburg.de sowie in der Radio Augsburg App. Und jetzt wird's Zeit für diese schönen Wetteraussichten.
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5: Immer aktuell dank KI. Die Polizei meldet derzeit keine Verkehrsbehinderungen in Augsburg und der Region.
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5: In der Maximilianstraße und in der Mühlhauser Straße in Augsburg. In der Hagenmäderstraße in Stadtbergen sowie auf der B17 bei Königsbrunn. Habt ihr noch was gesehen? Schickt uns gerne ein WhatsApp ins Studio an die 0821 50 242 26.
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6: Ich bin Veronika Götz und wir schauen gleich auf die Franziskuswoche. Die startet nämlich in Augsburg. Let's go!

0: groß aus den 90ern von Radio Augsburg. Wir schauen in die Fernhaber Au.
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0: Franz von Assisi, der gehört ja heute zu den bekanntesten und beliebtesten Heiligen weltweit. Auch 800 Jahre nach seinem Tod wird er bei uns noch stark verehrt. Zu seinem runden Jubiläum feiert die Augsburger Pfarrei St. Franziskus eine ganze Franziskuswoche. Los geht es am Sonntag mit einer Bergmesse auf dem Mühlberg in Augsburg, sagt Pfarrer Michael Kratschmer.
2: Mit einem herrlichen Blick Richtung Alpen zum Beispiel auch, aber es ist ein Rundumblick. Und da kommen in der Regel viele Leute. Wir bieten das jedes Jahr an, aber diesmal ganz besonders. Wir werden einen Franziskanerpater zu Gast haben. Sehr passend natürlich zum Anlass.
0: Das Programm soll alle Menschen von jung bis alt gleichermaßen ansprechen.
2: Auch im Kindergarten gibt's ein Angebot für die Kinder auch. Dann haben wir noch ein Kirchenkonzert, Kirchenführung, eine Lichterprozession, und zwar in den Lechauen mit Fackeln oder mit Kerzen.
0: Und ein großes Highlight wird auch die Tiersegnung nächste Woche am Samstag sein.
2: Es wird die Möglichkeit geben, mit Hunden, mit Katzen, mit Kanarienvögeln, mit keine Ahnung was auch immer dann zu kommen und sie segnen zu lassen. Wir haben auch eine ganze Reihe Tierarztpraxen auch beworben und hoffen, dass möglichst viele kommen.
0: Der große Abschluss der Franziskuswoche wird dann am 4. Oktober sein, dem 800. Todestag von Franz von Assisi. Da wird es einen Festgottesdienst mit anschließendem Weißwurstessen geben im Begegnungszentrum. Alle Termine findet ihr auch wie immer auf unserer Website radioaugsburg.de.
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1: Ich bin Eva Fischer. Augsburgs Oberbürgermeister Florian Freund hat ab sofort eine Haushaltssperre erlassen. Grund sind die hohen Ausgaben der Stadt Augsburg für Soziales und Personal und unerwartete Nachzahlungen für Energiekosten bei Schulen. Es ist auch nicht mehr klar, ob das laufende Haushaltsjahr ohne Defizit abgeschlossen werden kann. Augsburgs Schultoiletten werden saniert. Am Mittwoch präsentierte die Stadt Augsburg die ersten fertigen Schultoiletten in der Grundschule Hochzoll Süd. Die Stadt Augsburg macht eine Art Erste-Hilfe-Plan, sodass alle Schulen zumindest je zwei saubere Toilettenräume haben. Innerhalb der kommenden 6 Jahre folgen dann die größeren systematischen Sanierungen. Und nun zu weiteren Nachrichten aus Bayern, Deutschland und der Welt.
2: Ich bin Gregor Jose Moser. Bundestag und Bundesrat bringen am Nachmittag den nächsten Tankrabatt auf den Weg. Die Regierungspläne sehen vor, ab Oktober, also schon ab nächster Woche, die Steuern auf Benzin und Diesel um 17 Cent je Liter zu senken. Kritiker bemängeln, der Tankrabatt sei zu teuer und nicht zielgenau. Schülerinnen und Schüler protestieren heute dagegen, dass eine Wehrpflicht wieder eingeführt wird. Wie die Initiative Schulstreik gegen Wehrpflicht mitteilte, sind etwa 100 Demos geplant. Das Gesetz über den neuen Wehrdienst ist im Januar in Kraft getreten. Seitdem sind junge Männer ab Jahrgang 2008 zur Musterung verpflichtet. Sollten sich dadurch nicht genug Freiwillige für die Bundeswehr finden, könnte der Bundestag über eine Wehrpflicht entscheiden. Nach dem tödlichen Unfall an einem Fahrgeschäft auf dem Münchner Oktoberfest analysieren Ermittler jetzt zahlreiche Videos. Außerdem werden weiter Zeugen befragt. Es soll herausgefunden werden, wie der Sicherheitsmitarbeiter von der herunterfahrenden Gondel des Freefall Towers eingeklemmt und tödlich verletzt werden konnte. Chinas Präsident Xi ist gerade in Washington. Bei einem Staatsbankett mit US-Präsident Trump betonte er, dass man sich noch nie besser verstanden habe. Von dem Termin ausgeschlossen waren wieder große US-Sender. Tina Eck.
3: Das Staatsdinner blieb weitgehend im Dunkeln. Wieder wurden Sender ausgeschlossen und TV-Berichterstattung blieb aus. Tech-Bosse saßen mit am Tisch, aber über die Inhalte der Gespräche wurde nichts bekannt. Auch vom Vier-Augen-Gespräch von Trump und Xi zuvor drang wenig nach außen. Konfliktstoff gibt es reichlich, aber es hieß nur, es sei ein großartiges Treffen gewesen.
2: Im August ist ja Dolly Parton gestorben. Jetzt ist sie auf dem neuen Album von U2 zu hören. Carnaval Deluxe ist das erste Album der Band mit neuem Material seit 9 Jahren. Es erscheint im November. Im Juni hatten U2-Sänger Bono und Dolly Parton ein Duett dafür aufgenommen.
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4: Und das sind richtig gute Aussichten heute beim Wetter in Augsburg und der Region. Strahlender Sonnenschein heute am Freitag bei 18 Grad, morgen bei 22 Grad. Am Samstag gibt es ein paar Wolken früh. Und am Sonntag bei 24 Grad sogar. In den Nächten, da ist es relativ frisch. Da fallen die Werte immer so auf 4, 5 Grad über Null. Und es bleibt sowohl tagsüber als auch in den Nächten trocken.
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5: Immer aktuell, dank KI. Auf der A8 München Richtung Stuttgart ist zwischen Adelsried und Zusmarshausen wegen Kanalbauarbeiten der linke Fahrstreifen bis heute um 11 Uhr gesperrt. Vorsicht auf der A8 Stuttgart Richtung München zwischen Adelsried und Neusäß, Gegenstände auf der Fahrbahn.
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5: In der Schertlinstraße und in der Maximilianstraße in Augsburg sowie auf der B17 bei Königsbrunn wird der Abstand gemessen. 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
4: Wenn nur immer das Böse so eindeutig verlieren würde wie beim Augsburger Thora-Michle-Fest. Oder wenn man nur das Böse mal mit einer Lanze erstechen könnte. Oh, wie befriedigend. Thora-Michle-Fest ist morgen in Augsburg, heuer ein bisschen anders als sonst. Genaueres gleich bei mir. Ich bin Veronika Getz.

0: Radio Augsburg mit guter Laune Musik zum guten Wetter, zu einem hoffentlich für euch guten Freitag. Es gehört zu Augsburg dazu, wie das Rathaus und der Perlachturm. Das Thura-Michele. Immer rund um den Michaelitag kommt das Thura-Michele, feiert ein großes Kinderfest und besiegt das Böse. Am Samstag und Sonntag ist es wieder soweit, aber ausgerechnet zum 500. Jubiläum ist der Perlachturm eine Großbaustelle. Wie wird also das Jubiläums-Thura-Michele-Fest gefeiert? Eva Fischer hat nachgefragt.
1: Eigentlich kommt das Thura-Michele, also die Holzfigur vom Erzengel Michael, ja immer zur vollen Stunde aus dem Fenster des Perlachturms heraus und sticht mit jedem Glockenschlag auf den Teufelsdrachen ein. Aber gerade wird nicht nur der Perlachturm saniert, sondern auch die historische Thura-Michele-Figur. Für Heinz Stingelwagner von Augsburg Marketing war aber ganz klar: Ausfallen darf das Fest nicht.
2: Weil es halt eben so eine lange Tradition ist in Augsburg. Das Thura-Michele gab schon immer, auch kurz nach dem Krieg, wo tatsächlich Augsburg zusammengebombt war. Auch da erschien das Thura-Michele. Also das Thura-Michele ist ganz, ganz eng mit Augsburg verwoben. Das ist wirklich eine ganz, ganz tiefe Tradition.
1: Und so haben sich die Veranstalter gedacht, wer kann das originale Thura-Michele würdig vertreten? Ganz klar, der Kasperle und die Augsburger Puppenkiste. Hans Kautzmann, seit 35 Jahren Mitarbeiter der Puppenkiste, wird die Puppen tanzen lassen und das bedeutet ihm
3: sehr viel, weil er als kleiner Hosenscheißer am Platz stand und leider ohne Luftballon. Und dieses jetzt selber zu spielen, ist toll, ist echt sehr schön und bedeutet mir persönlich auch sehr viel.
1: Für die 500. Ausgabe hat er sich was Besonderes ausgedacht. Also es wird nicht genau das gleiche Spiel wie letztes Jahr.
3: Kann ich aber nicht verraten, weil ansonsten würde ich was vom Stück verraten und das will ich nicht machen.
1: Um das Stück nicht zu verpassen, solltet ihr immer eine gute Viertelstunde vor voll auf dem Rathausplatz sein. Und Heinz Stingelwagner hat auch einen Geheimtipp, wann die beste Zeit ist.
2: Wir haben dann um 12 Uhr tatsächlich die meisten Glockenschläge. Um 1 Uhr haben es nur einmal. Ne? Also deshalb ist praktisch so der Insider-Geheimtipp immer um 12 Uhr und immer nach den vollen Schlägen sind dann die Kinder unterwegs mit ihren Luftballonen und die lassen sie dann eben in die Luft steigen. Das ist praktisch das Symbol, dass das Gute wieder das Böse besiegt hat.
1: Rund ums Thura-Michele-Schauspiel gibt's natürlich wieder das beliebte Kinderfest mit Märchenzelt, Hüpfburg, Kinderschminken, Bastelaktionen, Essen und Trinken. Aber auch für die älteren Semester ist das Fest noch schön.
2: Also ich sehe jedes Jahr ganz viele Großeltern, die wiederum mit ihren Kindern und wiederum mit deren Kindern kommen. Also es ist wirklich von Generation zu Generation wird das weitergereicht. Und drum darf das Thura-Michele, auch wenn es nicht im Original aus dem Perlachturm sich präsentieren kann, darf natürlich nicht sterben, das ist klar.
1: Und zum Schluss will noch das Kasperle, das heute übrigens ein bisschen anders klingt, weil der Chef leider heiser ist, noch was loswerden.
4: Ihr sollt alle zu uns auf den Rathausplatz kommen und dann sind wir glücklich.
0: Ja, gefeiert wird am Samstag und Sonntag von 10 bis 18 Uhr auf dem, wie gesagt, Augsburger Rathausplatz.
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0: Yeah, Ricky Martin bei Radio Augsburg. Liebe Damen, leider homosexuell. Ich weiß, es ist tragisch, aber es hilft nichts. Gleich kommt Eva Fischer, die hat wenigstens die Lokalnachrichten für uns zum Trost, aber auch die sind gute Nachrichten heute.
1: Heute wird hoher Besuch in Augsburg erwartet. Altbundeskanzlerin Angela Merkel kommt zu uns und sie wird als eine der ersten den frisch renovierten Goldenen Saal in Augsburg bewundern dürfen. Warum? Was da heute Abend passiert mit Merkel, das hört ihr gleich bei uns um halb in den Lokalnachrichten.

0: Gleich gibt's hier wieder alle aktuellen Blitzer. 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
1: Ich bin Eva Fischer. Die Reaktionen auf die Haushaltssperre von Oberbürgermeister Florian Freund sind unterschiedlich. Linke und Grüne geben Freund eine Mitschuld an der schwierigen Haushaltslage und kritisieren geplante Einsparungen. Andere Parteien unterstützen Freund oder sind mit Einschränkungen dagegen. David Kempin weiß mehr.
2: Gestern hat Oberbürgermeister Florian Freund die Haushaltssperre verkündet mit sofortiger Wirkung. Grund ist die angespannte Haushaltslage, genauer die steigenden Kosten im Sozial-, Bau- und Personalbereich sowie steigende Heizkosten bei Schulen. Die Stadt Augsburg will als Gegenmaßnahme zum Beispiel frei werdende Stellen im Augsburger Rathaus nicht neu besetzen. Eingeschränkt werden weiter der Start neuer, finanziell noch nicht freigegebener Vorhaben. Bereits bewilligte Vorhaben bleiben unberührt. Die Auswirkungen der Haushaltssperre betreffen damit vor allem die Verwaltung. Für Bürger ändert sich im Alltag zunächst wenig, laut Oberbürgermeister Florian Freund. Wer jetzt frühzeitig gegensteuert, hat am Jahresende mehr Handlungsspielraum als jemand, der wartet, bis es zu spät ist, so Freund weiter. Die verhängte Haushaltssperre gilt bis Ende des Jahres.
1: Dankeschön, David. Rente erst mit 70 oder vor 70, aber mit Abschlägen? Befristete Arbeitsverträge auch länger als die bisherigen maximalen 2 Jahre und die Aufhebung des 8-Stunden-Tags. Das will die neue Bundesregierung, zumindest befürchtet das der Deutsche Gewerkschaftsbund und will dagegen morgen protestieren. Ibrahim Yarazir, Verdi-Gewerkschaftsmitglied und freigestellter Betriebsrat bei der Deutschen Post in Augsburg.
3: Am 26.09. ist in 20 größeren Städten in Deutschland eine riesige Demonstration gegen jetzige Regierung vorhaben. Und da ist jeder eingeladen mitzumachen, um Flagge zu zeigen, so geht's mit uns nicht.
1: Auch in Augsburg, Bobingen, Wemding, Donauwörth, Meitingen und Nördlingen fahren morgen Busse nach Nürnberg, wo die DGB-Kundgebung am Nachmittag dann stattfinden wird. Für die kostenlose Fahrt muss man kein Gewerkschaftsmitglied sein. Alle Infos zur Anmeldung findet ihr auf radioaugsburg.de. Hoher Besuch wird heute in Augsburg erwartet. Altbundeskanzlerin Angela Merkel wird heute Abend im frisch renovierten Goldenen Saal mit dem Elisabeth-Preis der Caritas Augsburg ausgezeichnet. Caritas-Direktor Markus Müller.
4: Ja, der Elisabeth-Preis geht erstmal zurück auf die heilige Elisabeth von Thüringen. Die hat sich ja sehr stark eingesetzt für die Armen und Schwachen. Also sie hat Haltung gezeigt. Und wir wollen diese Haltungen würdigen. Auch heute gibt es Menschen, diese Haltung zeigen, die Brücken bauen, die das Menschsein in den Mittelpunkt stellen, die sich einsetzen für den Zusammenhalt. Wir wollen diese Haltungen würdigen.
1: Gerade jetzt brauche unser Land Menschen, die für Menschlichkeit und Miteinander stehen, so Müller weiter. Der Preis würdige Merkels Wirken für Solidarität, Verantwortung und ein respektvolles Miteinander. Merkel wird den Preis persönlich entgegennehmen. Alles Wichtige aus Augsburg und der Region könnt ihr natürlich auch nachlesen auf unserer Website radioaugsburg.de sowie in der Radio Augsburg App. Und jetzt wird's Zeit für diese schönen Wetteraussichten.
5: Ja, und die sind wirklich gut. Die Sonne, die scheint heute den ganzen Freitag vom Himmel bei bis zu 18 Grad maximal. Aber die Nächte, und damit sind wir gleich bei meiner Erkältung, die Nächte, die sind natürlich typisch Herbst, so richtig zapfig. Heute gehen die Temperaturen wieder runter auf bis zu plus 5 Grad nur. Und dann am Samstag wieder entsprechend schön warm, 22 Grad, Sonntag sogar 24 Grad. Aber wie gesagt, die Nächte kalt, dafür bleibt es wenigstens trocken.
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6: Immer aktuell, dank KI. A8 Stuttgart Richtung München. Zwischen Neusäß und Augsburg-West Baustelle. Linker Fahrstreifen gesperrt.
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6: In der Hessenbachstraße und in der Schertlinstraße in Augsburg sowie auf der B17 bei Königsbrunn eine Abstandsmessung. Seht ihr Staus und Blitzer, meldet sie gerne unter der 0821 50 242 26.
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5: Ich bin Veronika Götz, bin ein bisschen heiser und habe aber darüber hinaus auch noch die gute Nachricht des Tages für euch. Die kommt aus Horgau, da ist nämlich das neue Rathaus fertig. Darauf schauen wir gleich und jetzt darf erstmal Sascha vom Lucky Day auch noch singen. Alle nur Glück, Sonne und gute Nachrichten. Schönen Freitag.

0: Ja, die Augsburg mit schon so ein bisschen Barmusik. Jetzt, wo es Richtung Wochenende geht, am Freitag. Das neue Rathaus von Horgau ist fertig. Yay! Heute zieht die Verwaltung mit allen Mitarbeitern ins neue Gebäude am Schwedenweg. Nach vielen Jahren der Diskussion und Planung ist das rund 5 Millionen Euro schwere Mammutprojekt damit jetzt abgeschlossen. Die Horgauer durften vor 2 Jahren ja selbst entscheiden, ob sie ein neues Rathaus haben wollen oder ob das alte, zu klein gewordene saniert wird. Und damals hat man sich mit großer Mehrheit für den Neubau entschieden. Inklusive einen großen Sitzungs- und Bürgersaal, moderner Technik und ausreichend Platz für Veranstaltungen. Am Sonntag, am 8. November, wird die offizielle Einweihung mit einem Tag der offenen Tür dann stattfinden.
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1: Ich bin Eva Fischer. Scharfe Kritik der Augsburger Stadtratsfraktionen an der Haushaltssperre von Oberbürgermeister Florian Freund. Laut Grünen zeige sich nun, wie haltlos Freunds Wahlversprechen waren und dass Freund durch seine Neueinstellung und durch neue Projekte die Haushaltslage nur noch verschlimmert hätte. Auch die Linke kritisiert geplante Kürzungen bei den Sozialleistungen. Freund solle stattdessen versuchen, mehr Einnahmen zu generieren. Der Deutsche Gewerkschaftsbund ruft Mitglieder, aber auch Nichtmitglieder auf, morgen gemeinsam in Nürnberg gegen den geplanten Abbau des Sozialstaats zu demonstrieren. Der DGB bietet dazu kostenlose Busse von und nach Nürnberg. Mehr Infos auf radioaugsburg.de. Und nun zu weiteren Nachrichten aus Bayern, Deutschland und der Welt.
2: Ich bin Gregor Jose Moser. Volkswagen ruft in Deutschland knapp 900.000 Autos zurück. Der Grund ist eine Schraube an der Lenkung, die rosten und im schlimmsten Fall brechen kann. Dadurch könnte die Lenkung komplett ausfallen. Betroffen sind unter anderem die Modelle Golf, Tiguan, Touran und Caddy. Die Schraube wird in der Werkstatt kostenlos ausgetauscht. Um Autofahrer wegen der hohen Spritpreise zu entlasten, wollen Union und SPD im Bundestag heute einen neuen Tankrabatt beschließen. Von Anfang Oktober bis Ende Dezember sollen die Steuern auf Benzin und Diesel um 17 Cent je Liter gesenkt werden. Schon verabschiedet hat der Bundestag das neue Bundespolizeigesetz. Damit bekommt die Polizei mehr Befugnisse zur Bekämpfung von Extremismus und Schleuserkriminalität. Sparen statt shoppen. Im September hat das Konsumklima laut Marktforschungsinstitut GfK einen herben Dämpfer erlitten. Mehr von Fiona Reinhardt.
3: Die Neigung zum Sparen ist so hoch wie seit der Finanzkrise 2008 nicht mehr, so die Konsumforscher. Gleichzeitig seien die Erwartungen an die Einkommensaussichten stark gesunken. Vor allem die hohen Energiepreise sorgen für Verunsicherung bei vielen Menschen. Deswegen rechnen die meisten damit, dass sie in den nächsten Monaten weniger kaufen werden. Außerdem werden sich wohl auch viele mit größeren Investitionen zurückhalten.
2: Schulstreik gegen Wehrpflicht, heißt es heute in vielen deutschen Städten. Bundesweit wollen Schülerinnen und Schüler gegen eine mögliche Wehrpflicht protestieren. Seit Januar gilt ja ein neuer Wehrdienst. Seitdem sind junge Männer ab Jahrgang 2008 dazu verpflichtet, sich mustern zu lassen. Falls dadurch nicht genügend Freiwillige für die Bundeswehr zusammenkommen sollten, könnte wieder eine Wehrpflicht eingeführt werden. Extreme Hitze schadet Hummeln erheblich, das haben Forschende der Uni Regensburg herausgefunden. Bei Temperaturen bis 38 Grad seien im Labor bis zu 30% der Puppen gestorben. Überlebende Tiere hätten oft verkrüppelte Flügel oder Antennen und ein verdoppeltes Sterberisiko. Das könnte laut den Forschenden die Bestäubung von Nutzpflanzen gefährden.
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4: Bis 18 Grad geht das Thermometer heute noch hoch und den ganzen Freitag bleibt's sonnig und trocken. In der Nacht fallen die Temperaturen wieder auf 4-5 Grad über Null. Morgen am Samstag, da werden sogar 22 Grad und Sonne, nur am Vormittag paar Wolken. Sonntag sogar 24 Grad.
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5: Immer aktuell dank KI. A8 Stuttgart Richtung München. Zwischen Neuses und Augsburg West, Baustelle. Linker Fahrstreifen gesperrt.
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5: Geblitzt wird in der Friedrich-Ebert-Straße und in der Hessenbach-Straße in Augsburg. In der Gögginger-Straße in Stadtbergen steht einer und auf der B17 bei Königsbrunn gibt es eine Abstandsmessung. Habt ihr noch was gesehen? Schickt uns gerne eine WhatsApp ins Studio an die 0821 50 242 26.
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0: Einen wunderschönen Freitagnachmittag, ein traumhaftes Wochenende steht uns bevor und wir hier bei Radio Augsburg, wir haben die Tipps dafür, dass es bei euch auch richtig rund geht am Wochenende.
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0: Bis Dienstag findet noch der Michaeli-Markt in Schwabmünchen statt. Zahlreiche Vieranten bieten da ihre Waren an. Und im Bierzelt und bei Fahrgeschäften gibt's auch noch Volksfest-Gaudi. Zum Weltkindertag ist heute in der Augsburger Stadtbücherei viel los. Da könnt ihr basteln, lesen und experimentieren. Es gibt ganz viel zu entdecken. Der Weltkindertag in der Augsburger Stadtbücherei geht heute den ganzen Nachmittag lang. Das Thura-Michele-Fest findet in Augsburg statt, wieder morgen und am Sonntag. Sticht das Gute auf das Böse ein. Die Geschichte wird diesmal ja, weil der Perlachturm und auch die Figur vom Thura-Michele saniert werden, von der Augsburger Puppenkiste aufgeführt. Und rund ums Thura-Michele gibt's natürlich auch wie immer das beliebte Kinderfest auf dem Rathausplatz. Am letzten Sonntag im September starten jedes Jahr rund 100 Oldtimer vor dem Hotel Maximilians zur rund 200 Kilometer langen Rallye durch Augsburg und Umgebung. Fahrspaß, Kultur und Nostalgie vereint, das alles gibt's bei der Fuggerstadt Rallye, gekrönt von Wettbewerben und Unterstützung für Augsburger Hilfsorganisationen. Die Fuggerstadt Classic startet am Sonntag um 8 Uhr. Und am Sonntag wird es natürlich auch nochmal sportlich. Die deutsche Fußballnationalmannschaft ist zu Gast in Augsburg. Sie spielt am Sonntag gegen Griechenland in der WWK Arena. Anpfiff ist da um 20.45 Uhr. Und die Augsburger Panther, die empfangen am Sonntag die Kölner Haie. Erstes Bulli im Kurt-Frenzel-Stadion ist um 16.30 Uhr.
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Radio Augsburg am sonnigen Freitag. Gleich die Lokalnachrichten. Am Sonntag ist ja das große Länderspiel Deutschland-Griechenland bei uns in der WWK-Arena. Klimademonstranten wollten eigentlich am Sonntag auf der B17 demonstrieren. Gleichzeitig wollen viele mit dem Auto zum Stadion fahren. Clash der Interessen, gleich mehr um halb.

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1: Ich bin Veronika Götz. Wer in Augsburg baut, soll zusichern, dass er mal nicht zu hohe Mieten verlangt. Das fordern die Augsburger Grünen. Weiter fordern sie den Ausschluss von Umwandlungen und Eigenbedarfskündigungen und langfristige Bindungen. Dazu soll der sogenannte Grundsatzbeschluss 3 zur sozialgerechten Bodennutzung in Augsburg nachgebessert werden. Der greift, falls die einkommensorientierte Förderung nicht zur Verfügung steht. Die ist in Bayern ein Modell des sozialen Wohnungsbaus, das sowohl Investoren beim Bau als auch Mieter mit geringen bis mittleren Einkommen durch monatliche Mietzuschüsse unterstützt. So soll neben dem staatlichen oder städtischen Wohnungsbau auch der private gefördert werden. Weil das Länderspiel Deutschland-Griechenland am Sonntag in der WWK-Arena stattfindet, überlässt die Stadt Augsburg die B17 am Sonntag nicht Verkehrswende und Klimaaktivisten. Die hatten eine Fahrraddemonstration gegen den kommenden Tankrabatt geplant. Statt eines Tankrabatts, von dem vor allem reiche Leute profitieren würden, so die Aktivisten, brauchen wir Maßnahmen wie ein 9-Euro-Ticket oder den Ausbau des ÖPNV, damit klimafreundliche Mobilität für alle möglich wird, erklärt Felix Strobel von den Aktivisten. Nicht nur dürften sie jetzt nicht demonstrieren, sondern sie dürfen nicht protestieren, damit die Stadionbesucher mit dem Auto zur WWK-Arena fahren können. Zitat: Es ist erschreckend, dass das Auto offensichtlich immer noch das bequemste Verkehrsmittel ist, um zur Arena zu kommen, so die Klimademonstranten. Die planen nun alternativ ein Treffen am Sonntag um 14 Uhr in der Barfüßerstraße 8. Die Stadt Eichach-Friedberg begeht Anfang Oktober die Bayerische Klimawoche vor Ort und bietet außergewöhnliche Veranstaltungen an. Zum Beispiel Party im Heizungskeller. Bei einer Hausbesichtigung berichten da die Gastgeber aus erster Hand über ihre Erfahrungen mit dem Einbau einer Wärmepumpe oder eine Energieberatung von Frauen für Frauen. Die Teilnahme ist jeweils kostenlos. 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Wochenend und Sonnenschein. Wie das Lied von den Comedian Harmonists, so ist auch der heutige Freitag in Augsburg und der Region. Die Sonne scheint den ganzen Tag und das Thermometer steigt bis auf 18 Grad. Morgen am Samstag werden es sogar 22 Grad. Da sind nur am Vormittag ein paar Wolken am Himmel. Ansonsten scheint die Sonne ungehindert. Und am Sonntag, da werden es sogar 24 Grad maximal. Die Nächte, die sind frisch, bis auf 4-5 Grad fallen da die Temperaturen, aber es bleibt trocken.
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2: Immer aktuell. Dank KI. A8 Richtung München, zwischen Neusäß und Augsburg-West, Baustelle, linker Fahrstreifen gesperrt.
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2: Geblitzt wird in der Friedrich-Ebert-Straße und in der Hessenbach-Straße in Augsburg. In der Hauptstraße in Gessertshausen und in der Gögginger-Straße in Stadtbergen steht einer. Auf der B17 bei Königsbrunn gibt es eine Abstandsmessung. 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
1: Ich bin Eva Fischer. Hoher Besuch ist heute in Augsburg. Altbundeskanzlerin Angela Merkel wird bei einem Festakt im frisch renovierten Goldenen Saal mit dem Elisabeth-Preis der Augsburger Caritas ausgezeichnet. Der Preis würdige Merkels Wirken für Solidarität, Verantwortung und ein respektvolles Miteinander, so die Caritas. Die Handwerkskammer Schwaben kritisiert die EU-Verpackungsordnung, die seit diesem August gilt. Die sieht zum Beispiel ein PFAS-Verbot bei Lebensmittelverpackungen oberhalb bestimmter Grenzwerte vor. Bis 2030 sollen außerdem Verpackungen in der EU weitgehend recyclingfähig und materialsparend sein. Und nun zu weiteren Nachrichten aus Bayern, Deutschland und der Welt.
2: Ich bin Gregor Jose Moser. Kindergeld zu bekommen soll künftig leichter werden. Nach dem Bundestag hat auch der Bundesrat einem entsprechenden Gesetz zugestimmt. So soll der Antrag entfallen und die Leistung automatisch ausgezahlt werden. Voraussetzung ist, dass alle nötigen Informationen vorliegen und keine Zweifel am Anspruch bestehen. Eingeführt wird die Regel im kommenden Jahr in zwei Schritten. Volkswagen und Audi rufen allein in Deutschland über 900.000 Fahrzeuge zurück wegen eines möglichen Defekts an der Lenkung. Nach Angaben des Kraftfahrtbundesamtes kann ein Schraubenabriss im schlimmsten Fall zu einem Ausfall der Lenkung führen. Betroffen sind die Modelle Tiguan, Touran, Golf und Caddy, die zwischen 2013 und 2024 produziert wurden, sowie der Audi Q3 aus dem Produktionszeitraum zwischen 2017 und 2024. Schulstreik gegen Wehrpflicht. So heißt die Initiative, die Schülerinnen und Schüler in Deutschland aufgerufen hat, auf die Straße zu gehen. Insgesamt sind für heute rund 100 Demos angesetzt. Thomas Thronfeld.
3: Die Aktionen sollten so lange gehen, bis eine Wehrpflicht wieder vom Tisch ist, sagt Bela Breitner, Pressesprecher von Schulstreik gegen Wehrpflicht. Laut Gesetz werden alle jungen Männer ab Jahrgang 2008 gemustert. Das Ziel, Freiwillige zu gewinnen, weil die Bundeswehr mehr Soldaten braucht.
2: Das war eine richtige Turbo-Weinernte. Frankens Winzer haben in diesem Jahr so früh und so schnell wie noch nie ihre Trauben geerntet. Der Ertrag fällt mit durchschnittlich 55 Hektolitern je Hektar aber eher mager aus. Im Vorjahr waren es noch 72. Grund sind Trockenheit und Hitze. Trotz steigender Kosten dürften die Preise aber stabil bleiben. Die Fußballer Jamal Musiala und Kai Havertz reisen von der Nationalmannschaft ab. Grund dafür sind bei beiden Muskelverletzungen. Musiala konnte deshalb gestern beim 1:1 gegen die Niederlande gar nicht spielen. Havertz musste nach etwa einer halben Stunde ausgewechselt werden. Bundestrainer Jürgen Klopp holt deshalb Florian Wirtz und Jonathan Burkhardt früher als geplant dazu.
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1: Bis 18 Grad geht das Thermometer heute noch hoch und den ganzen Freitag bleibt's sonnig und trocken. In der Nacht fallen die Temperaturen wieder auf 4-5 Grad über Null. Morgen am Samstag, da werden es sogar 22 Grad und Sonne, nur am Vormittag paar Wolken. Sonntag sogar 24 Grad.
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4: Immer aktuell dank KI. Ruhiger und störungsfreier Verkehr im Sendegebiet.
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4: Geblitzt wird in der Friedrich-Ebert-Straße und in der Hessenbach-Straße in Augsburg sowie auf der Ulmer Landstraße in Neuses und in der Gögginger Straße in Stadtbergen. Auf der B17 bei Königsbrunn gibt es eine Abstandsmessung. 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

Radio Augsburg am sonnigen Freitag. Gleich die Lokalnachrichten. Am Sonntag ist ja das große Länderspiel Deutschland-Griechenland bei uns in der WWK-Arena. Klimademonstranten wollten eigentlich am Sonntag auf der B17 demonstrieren. Gleichzeitig wollen viele mit dem Auto zum Stadion fahren. Clash der Interessen, gleich mehr um halb.

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1: Ich bin Veronika Götz. Wer in Augsburg baut, soll zusichern, dass er mal nicht zu hohe Mieten verlangt. Das fordern die Augsburger Grünen. Weiter fordern sie den Ausschluss von Umwandlungen und Eigenbedarfskündigungen und langfristige Bindungen. Dazu soll der sogenannte Grundsatzbeschluss 3 zur sozialgerechten Bodennutzung in Augsburg nachgebessert werden. Der greift, falls die einkommensorientierte Förderung nicht zur Verfügung steht. Die ist in Bayern ein Modell des sozialen Wohnungsbaus, das sowohl Investoren beim Bau als auch Mieter mit geringen bis mittleren Einkommen durch monatliche Mietzuschüsse unterstützt. So soll neben dem staatlichen oder städtischen Wohnungsbau auch der private gefördert werden. Weil das Länderspiel Deutschland-Griechenland am Sonntag in der WWK-Arena stattfindet, überlässt die Stadt Augsburg die B17 am Sonntag nicht Verkehrswende und Klimaaktivisten. Die hatten eine Fahrraddemonstration gegen den kommenden Tankrabatt geplant. Statt eines Tankrabatts, von dem vor allem reiche Leute profitieren würden, so die Aktivisten, brauchen wir Maßnahmen wie ein 9-Euro-Ticket oder den Ausbau des ÖPNV, damit klimafreundliche Mobilität für alle möglich wird, erklärt Felix Strobel von den Aktivisten. Nicht nur dürften sie jetzt nicht demonstrieren, sondern sie dürfen nicht protestieren, damit die Stadionbesucher mit dem Auto zur WWK-Arena fahren können. Zitat: Es ist erschreckend, dass das Auto offensichtlich immer noch das bequemste Verkehrsmittel ist, um zur Arena zu kommen, so die Klimademonstranten. Die planen nun alternativ ein Treffen am Sonntag um 14 Uhr in der Barfüßerstraße 8. Die Stadt Eichach-Friedberg begeht Anfang Oktober die Bayerische Klimawoche vor Ort und bietet außergewöhnliche Veranstaltungen an. Zum Beispiel Party im Heizungskeller. Bei einer Hausbesichtigung berichten da die Gastgeber aus erster Hand über ihre Erfahrungen mit dem Einbau einer Wärmepumpe. Oder eine Energieberatung von Frauen für Frauen. Die Teilnahme ist jeweils kostenlos. 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Und damit zum Wetter. Wochenend und Sonnenschein. Wie das Lied von den Comedian Harmonists, so ist auch der heutige Freitag in Augsburg und der Region. Die Sonne scheint den ganzen Tag und das Thermometer steigt bis auf 18 Grad. Morgen am Samstag werden sogar 22 Grad. Da sind nur am Vormittag ein paar Wolken am Himmel. Ansonsten scheint die Sonne ungehindert. Und am Sonntag, da werden sogar 24 Grad maximal. Die Nächte, die sind frisch. Bis auf 4-5 Grad fallen da die Temperaturen, aber es bleibt trocken.
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2: Immer aktuell. Dank KI. A8 München Richtung Stuttgart zwischen Neusäß und Adelsried. Gefahr durch eine ungesicherte Unfallstelle. Die Richtungsfahrbahn ist blockiert. In der Gegenrichtung nach München ist zwischen Neusäß und Augsburg West wegen einer Baustelle der linke Fahrstreifen gesperrt.
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2: In der Hessenbachstraße und in der Schertlinstraße in Augsburg. Auf der Ulmer Landstraße in Neusäß sowie in der Gögginger Straße in Stadtbergen ein Blitzer und auf der B17 bei Königsbrunn eine Abstandsmessung. 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
1: Ich bin Eva Fischer. Die Stadt Augsburg verweigert Klimaaktivisten eine Demonstration auf der B17. Die Aktivisten hatten für Sonntag eine Fahrraddemo gegen den kommenden Tankrabatt geplant. Allerdings findet am Sonntag das Länderspiel Deutschland-Griechenland in der Augsburger WWK Arena statt. Daher hielt die Stadt Augsburg eine Sperrung der B17 nicht für tragbar. Das Augsburger Thura-Michele feiert am Wochenende sein 500. Jubiläum. Doch weil der Perlachturm und die historische Holzfigur vom Erzengel Michael und dem Teufel saniert werden, wird die Geschichte von Gut gegen Böse am Samstag und Sonntag stündlich als Schauspiel von der Augsburger Puppenkiste aufgeführt. Und nun zu weiteren Nachrichten aus Bayern, Deutschland und der Welt.
2: Ich bin Gregor Jose Moser. Nach der Geburt eines Kindes sollen Eltern in vielen Fällen keinen Kindergeldantrag mehr stellen müssen. Sie sollen das Geld bekommen, sobald das Kind eine Steuer-ID hat und der Familienkasse eine Kontoverbindung vorliegt. Auch der Bundesrat hat dem jetzt zugestimmt. Mehr von Fiona Reinhardt.
3: Das Ganze soll ab dem kommenden Jahr schrittweise umgesetzt werden. Heißt, im ersten Schritt soll das Verfahren für Familien gelten, die bereits für ein älteres Kind Kindergeld bekommen. Dann soll das Verfahren auf erste Kinder ausgeweitet werden. Das geht aber nur unter bestimmten Voraussetzungen. Zum Beispiel muss mindestens ein Elternteil mit dem Kind in Deutschland leben.
2: Um Autofahrer wegen der hohen Spritpreise zu entlasten, soll heute ein neuer Tankrabatt beschlossen werden. Der Bundestag hat mittlerweile zugestimmt, der Bundesrat entscheidet heute auch noch darüber. Von Anfang Oktober bis Ende Dezember sollen die Steuern auf Benzin und Diesel um 17 Cent je Liter gesenkt werden. Die Länder fordern schon jetzt weitere Maßnahmen gegen die hohen Spritpreise. Fast 1 Million Autos rufen VW und Audi zurück. Der Grund ist eine Schraube an der Lenkung, die rosten und im schlimmsten Fall brechen kann. Dadurch könnte die Lenkung komplett ausfallen. Betroffen sind unter anderem die Modelle Golf, Tiguan, Touran und Caddy sowie der Audi Q3. Die Schraube wird in der Werkstatt kostenlos ausgetauscht. Erst gegen Grippe und Corona impfen lassen, dann ab ins Bierzelt. So haben es seit Oktoberfeststart schon über 300 Wiesnbesucher gemacht. Die Stadt München bietet in diesem Jahr erstmals einen Impfservice auf dem Oktoberfest an, der laut Stadtverwaltung mehr genutzt wird als erwartet. Interessierte brauchen dafür nur ihren Impfausweis und ihre Krankenkassenkarte. Bundestrainer Jürgen Klopp hat auf die Verletzungen von Jamal Musiala und Kai Havertz reagiert und holt Florian Wirtz sowie Jonathan Burkhardt früher als geplant zur Fußballnationalmannschaft. Musiala zog sich vor dem Spiel gegen die Niederlande einen Muskelfaserriss zu, Havertz erlitt eine Muskelzerrung. Wirtz und Burkhardt gehören nun schon für das Spiel gegen Griechenland am Sonntag zum Kader.
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1: Strahlend schönes Herbstwetter heute Nachmittag in Augsburg und der Region. Und die Temperaturen sind mit 18 Grad auch angenehm. Und so geht's erstmal weiter in den nächsten Tagen. Die Sonne dominiert, die Temperaturen nachmittags sogar knapp über 20 Grad.
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4: Immer aktuell dank KI. A8 München Richtung Stuttgart. Zwischen Augsburg Ost und Augsburg West sind der mittlere und linke Fahrstreifen gesperrt. Zwischen Neusäß und Adelsried blockiert eine ungesicherte Unfallstelle die Fahrbahn. In der Gegenrichtung nach München ist zwischen Neusäß und Augsburg West wegen einer Baustelle der linke Fahrstreifen gesperrt.
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4: Geblitzt wird in der Hessenbachstraße und in der Schertlinstraße in Augsburg, in der Ulmer Landstraße in Neusäß sowie in der Gögginger Straße in Stadtbergen. Auf der B17 bei Königsbrunn wird der Abstand gemessen. Alle Staus und Blitzer gibt's auch auf radioaugsburg.de und in der Radio Augsburg App. Radio Augsburg wünscht eine gute Fahrt.
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Durch diesen sonnigen Nachmittag geht's mit viel guter Musik hier bei Radio Augsburg und mit allen wichtigen Themen aus Augsburg und der Region. Heute Abend gibt's ja hohen Besuch bei uns im Augsburger Rathaus. Ex-Kanzlerin Angela Merkel wird zu Gast sein und einen Preis entgegennehmen. Aber es gibt auch weniger schöne Nachrichten. Der FC Augsburg bangt um zwei sehr, sehr wichtige Spieler, die sich in der Länderspielpause verletzt haben. Um wen es sich handelt, das hört ihr gleich um halb bei uns in den Lokalnachrichten.

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1: Ich bin Eva Fischer. Die Resonanz auf die Ehrung der ehemaligen Bundeskanzlerin Angela Merkel mit dem Elisabeth-Preis der Caritas Augsburg heute Abend ist groß. Über 400 Gäste sind für den Festakt im Goldenen Saal im Augsburger Rathaus angekündigt, berichtet Veronika Götz.
2: Darunter der frühere Bundesfinanzminister Theo Weigel, der Augsburger Bischof Bertram Mayer, die Präsidentin des Deutschen Caritasverbands, die ehemalige Bundestagspräsidentin Claudia Roth, der Augsburger Oberbürgermeister, die Bundestagsabgeordnete Heike Heu, Landtagsabgeordnete sowie Vertreter aus Wirtschaft und Gesellschaft. Diözesan-Caritas-Direktor Diakon Markus Müller freut sich über das bundesweite Interesse. Mit der Ehrung würdigt die Caritas, laut eigener Aussage, die herausragenden Verdienste von Angela Merkel und ihr Wirken für Solidarität, Verantwortung und ein respektvolles Miteinander.
1: Dankeschön, Veronika. Die Mertinger müssen ab Oktober tiefer in die Tasche greifen. Der Preis fürs Abwasser steigt in Mertingen um rund 30 Cent auf 2,91 Euro je Kubikmeter. Für eine vierköpfige Familie bedeutet das rund 40 Euro mehr im Jahr. Laut Augsburger Allgemeinen verzeichnet die Gemeinde ein Defizit von fast 70.000 Euro bei der Abwasserbeseitigung und rechnet mit steigenden Kosten in den nächsten Jahren. Der Gemeinderat hat daher die Erhöhung einstimmig beschlossen. Zum Vergleich, in Donauwörth kostet der Kubikmeter aktuell 2,29 Euro, in Nordendorf hingegen sogar 3,69 Euro. Der FC Augsburg bangt um zwei wichtige Spieler. In der Länderspielpause haben sich Stürmer Michael Gregoritsch und Juma Bar verletzt. Besonders bei Gregoritsch, dem aktuell besten Torschützen des FCA, wäre ein längerer Ausfall nach seiner Verletzung am rechten Knöchel ein großes Problem. Genaue Informationen zu seinem Gesundheitszustand gibt es allerdings noch nicht. Juma Bar hat sich im Spiel mit der Nationalelf von Sierra Leone am Knie verletzt. Auch bei ihm ist noch nicht klar, wie ernst die Verletzung ist. 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Es ist der perfekte Herbsttag heute in Augsburg und der Region. Strahlender Sonnenschein, ein tiefblauer Himmel und milde 18 Grad. Und so geht's auch erstmal weiter. Das ganze Wochenende über wird schön, mit ganz, ganz viel Sonnenschein, mit warmen Temperaturen, sogar leicht über 20 Grad. Nur die Morgen, die sind tatsächlich immer kalt. Auch morgen in der Früh haben wir beim Aufstehen wieder 5 Grad.
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3: Immer aktuell, dank KI. A8 München Richtung Stuttgart. Zwischen Augsburg Ost und Augsburg West sind der mittlere und linke Fahrstreifen gesperrt. Zwischen Neuses und Adelsried blockiert eine ungesicherte Unfallstelle die Richtungsfahrbahn.
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3: In der Hessenbachstraße in Augsburg, in der Ulmer Landstraße in Neuses und in der Gögginger Straße in Stadtbergen sowie auf der B17 bei Königsbrunn mit Abstandsmessung. 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
1: Ich bin Eva Fischer. Hoher Besuch ist heute in Augsburg. Altbundeskanzlerin Angela Merkel wird bei einem Festakt im frisch renovierten Goldenen Saal mit dem Elisabeth-Preis der Augsburger Caritas ausgezeichnet. Der Preis würdige Merkels Wirken für Solidarität, Verantwortung und ein respektvolles Miteinander, so die Caritas. Die Handwerkskammer Schwaben kritisiert die EU-Verpackungsordnung, die seit diesem August gilt. Die sieht zum Beispiel ein PFAS-Verbot bei Lebensmittelverpackungen oberhalb bestimmter Grenzwerte vor. Bis 2030 sollen außerdem Verpackungen in der EU weitgehend recyclingfähig und materialsparend sein. Und nun zu weiteren Nachrichten aus Bayern, Deutschland und der Welt.
2: Ich bin Gregor Jose Moser. Kindergeld zu bekommen soll künftig leichter werden. Nach dem Bundestag hat auch der Bundesrat einem entsprechenden Gesetz zugestimmt. So soll der Antrag entfallen und die Leistung automatisch ausgezahlt werden. Voraussetzung ist, dass alle nötigen Informationen vorliegen und keine Zweifel am Anspruch bestehen. Eingeführt wird die Regel im kommenden Jahr in zwei Schritten. Der Bundesrat hat auch ein neues Gesetz zu E-Scootern durchgewinkt. Unfallopfer sollen künftig leichter an Schadenersatz kommen. Vermieter von E-Scootern müssen dann unabhängig vom Verschulden haften. Bisher waren die Roller von dieser Halterhaftung ausgenommen. Kinder und Jugendliche sollen besser vor Mutproben geschützt werden, zu denen sie in sozialen Medien verleitet werden. Die Bundesländer fordern vom Bund eine rechtliche Anpassung, damit das Verleiten zu solchen Challenges, bei denen sich junge Menschen selbst in Gefahr bringen, künftig unter Strafe steht. Bei der Blackout-Challenge zum Beispiel würgen sich Beteiligte vor der Kamera, bis ihnen schwarz vor Augen wird. Auf keinen Fall zurück zur Wehrpflicht wollen viele junge Menschen. Bundesweit sind deshalb Zehntausende Schülerinnen und Schüler auf die Straße gegangen. Laut der Initiative Schulstreik gegen Wehrpflicht beteiligten sich 45.000 Menschen in rund 100 Städten. Die Polizei hat bisher nur regionale Zahlen veröffentlicht. Seit Januar müssen junge Männer ab Jahrgang 2008 verpflichtend zur Musterung gehen. Kommen damit nicht genug Freiwillige zusammen, will der Bundestag laut Gesetz über eine Wehrpflicht abstimmen. Sparen statt shoppen, heißt es gerade bei vielen Menschen im Land. Das zeigt der Konsumklimaindex des Marktforschungsinstituts GfK. Mehr von Fiona Reinhardt.
3: Die Neigung zum Sparen ist so hoch wie seit der Finanzkrise 2008 nicht mehr, so die Konsumforscher. Gleichzeitig seien die Erwartungen an die Einkommensaussichten stark gesunken. Vor allem die hohen Energiepreise sorgen für Verunsicherung bei vielen Menschen. Deswegen rechnen die meisten damit, dass sie in den nächsten Monaten weniger kaufen werden. Außerdem werden sich wohl auch viele mit größeren Investitionen zurückhalten.
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1: Strahlend schönes Herbstwetter heute Nachmittag in Augsburg und der Region. Und die Temperaturen sind mit 18 Grad auch angenehm. Und so geht's erstmal weiter in den nächsten Tagen. Die Sonne dominiert, die Temperaturen Nachmittag sogar knapp über 20 Grad. Nur in der Früh, da bleibt's jetzt weiterhin kalt. Auch morgen in der Früh stehen wir bei eisigen 5 Grad auf.
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4: Immer aktuell, dank KI. Aktuell liegen uns keine Verkehrsstörungen vor.
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4: In der Eindlinger Straße und in der Hessenbachstraße in Augsburg sowie in der Ulmer Landstraße in Neuses. Seht ihr Staus und Blitzer, meldet sie gerne unter der 0821 50 242 26.
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0: Ihr hört Radio Augsburg am Freitagnachmittag. Das Wochenende steht vor der Tür. Wettertechnisch wird's ja ein grandioses Wochenende. Und auch wenn man so auf den Veranstaltungskalender schaut, dann gibt's da nichts zu meckern.
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0: In Neuses ist aktuell noch das Schmeckfestival. Das ganze Wochenende über gibt's Streetfood, ein Weinfest und Live-Musik auf zwei Bühnen. In Augsburg starten heute die afrikanischen Wochen. Zum Auftakt lädt das Nkabom-Fest ab 18 Uhr in den Annahof und in den Augustanersaal ein. Die afrikanischen Wochen gehen dann bis zum 16. Oktober. Der Eintritt erfolgt auf Spendenbasis. Am Samstag startet dann das beliebte Thura-Michele-Fest mit dem ganz bunten Kinderfest und dem Thura-Michele-Schauspiel auf dem Rathausplatz. Am Samstag und Sonntag geht's immer von 10 bis 18 Uhr rund dort. Und unter dem Motto Zusammen geht was findet morgen auch noch der große Familientag der Caritas auf dem Moritzplatz in Augsburg statt. Bei freiem Eintritt könnt ihr da ein buntes Programm für Groß und Klein erleben. Mit Kinderschminken, mit Kindertattoos, einer Fotobox, Spiel- und Bastelaktionen, einer Seifenblasenwerkstatt, Taschen bemalen. Aber ihr könnt als Erwachsener auch mal einen Pflegeroboter anschauen oder versuchen, mit einem Fahrrad euer Handy selbst zu laden. Dann schauen wir auf den Sonntag. In Friedberg ist am Sonntag Herbstmarkt. Die Vieranten laden von 10 bis 18 Uhr zu einem Bummel durch Friedberg ein. Außerdem haben die Geschäfte von 12 bis 17 Uhr geöffnet. Und auch in Neuses haben die Geschäfte am Sonntagnachmittag geöffnet. Also, ich würde mal sagen, da ist für jeden was dabei. 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

Durch diesen sonnigen Nachmittag geht's mit viel guter Musik hier bei Radio Augsburg und mit allen wichtigen Themen aus Augsburg und der Region. Heute Abend gibt's ja hohen Besuch bei uns im Augsburger Rathaus. Ex-Kanzlerin Angela Merkel wird zu Gast sein und einen Preis entgegennehmen. Aber es gibt auch weniger schöne Nachrichten. Der FC Augsburg bangt um zwei sehr, sehr wichtige Spieler, die sich in der Länderspielpause verletzt haben. Um wen es sich handelt, das hört ihr gleich um halb bei uns in den Lokalnachrichten.

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1: Ich bin Eva Fischer. Die Resonanz auf die Ehrung der ehemaligen Bundeskanzlerin Angela Merkel mit dem Elisabeth-Preis der Caritas Augsburg heute Abend ist groß. Über 400 Gäste sind für den Festakt im Goldenen Saal im Augsburger Rathaus angekündigt, berichtet Veronika Götz.
2: Darunter der frühere Bundesfinanzminister Theo Weigel, der Augsburger Bischof Bertram Mayer, die Präsidentin des Deutschen Caritasverbands, die ehemalige Bundestagspräsidentin Claudia Roth, der Augsburger Oberbürgermeister, die Bundestagsabgeordnete Heike Heuber, Landtagsabgeordnete sowie Vertreter aus Wirtschaft und Gesellschaft. Diözesan-Caritas-Direktor Diakon Markus Müller freut sich über das bundesweite Interesse. Mit der Ehrung würdigt die Caritas, laut eigener Aussage, die herausragenden Verdienste von Angela Merkel und ihr Wirken für Solidarität, Verantwortung und ein respektvolles Miteinander.
1: Dankeschön, Veronika. Die Mertinger müssen ab Oktober tiefer in die Tasche greifen. Der Preis fürs Abwasser steigt in Mertingen um rund 30 Cent auf 2,91 Euro je Kubikmeter. Für eine vierköpfige Familie bedeutet das rund 40 Euro mehr im Jahr. Laut Augsburger Allgemeinen verzeichnet die Gemeinde ein Defizit von fast 70.000 Euro bei der Abwasserbeseitigung und rechnet mit steigenden Kosten in den nächsten Jahren. Der Gemeinderat hat daher die Erhöhung einstimmig beschlossen. Zum Vergleich, in Donauwörth kostet der Kubikmeter aktuell 2,29 Euro, in Nordendorf hingegen sogar 3,69 Euro. Der FC Augsburg bangt um zwei wichtige Spieler. In der Länderspielpause haben sich Stürmer Michael Gregoritsch und Juma Bar verletzt. Besonders bei Gregoritsch, dem aktuell besten Torschützen des FCA, wäre ein längerer Ausfall nach seiner Verletzung am rechten Knöchel ein großes Problem. Genaue Informationen zu seinem Gesundheitszustand gibt es allerdings noch nicht. Juma Bar hat sich im Spiel mit der Nationalelf von Sierra Leone am Knie verletzt. Auch bei ihm ist noch nicht klar, wie ernst die Verletzung ist. 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Es ist der perfekte Herbsttag heute in Augsburg und der Region. Strahlender Sonnenschein, ein tiefblauer Himmel und milde 18 Grad. Und so geht's auch erstmal weiter. Das ganze Wochenende über wird schön, mit ganz, ganz viel Sonnenschein, mit warmen Temperaturen, sogar leicht über 20 Grad. Nur die Morgen, die sind tatsächlich immer kalt. Auch morgen in der Früh haben wir beim Aufstehen wieder 5 Grad.
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3: Immer aktuell, dank KI. Vorsicht auf der B2 von Donauwörth Richtung Augsburg zwischen Bieberbach und Langweid. In Langweid liegen Gegenstände auf der Fahrbahn.
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3: In der Eindlinger Straße in Augsburg und in der Ulmer Landstraße in Neuss. Alle Staus und Blitzer gibt's auch auf radioaugsburg.de und in der Radio Augsburg App. Wir wünschen euch eine gute Fahrt.
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1: Ich bin Eva Fischer. Die Stadt Augsburg verweigert Klimaaktivisten eine Demonstration auf der B17. Die Aktivisten hatten für Sonntag eine Fahrraddemo gegen den kommenden Tankrabatt geplant. Allerdings findet am Sonntag das Länderspiel Deutschland-Griechenland in der Augsburger WWK Arena statt. Daher hielt die Stadt Augsburg eine Sperrung der B17 nicht für tragbar. Das Augsburger Thura-Michele feiert am Wochenende sein 500. Jubiläum. Doch weil der Perlachturm und die historische Holzfigur vom Erzengel Michael und dem Teufel saniert werden, wird die Geschichte von Gut gegen Böse am Samstag und Sonntag stündlich als Schauspiel von der Augsburger Puppenkiste aufgeführt. Und nun zu weiteren Nachrichten aus Bayern, Deutschland und der Welt.
2: Ich bin Gregor Jose Moser. Ein neuer Tankrabatt kommt. Bundestag und jetzt auch Bundesrat haben dafür gestimmt. Die Energiesteuern auf Diesel und Benzin werden damit von Oktober bis Dezember um etwa 14 Cent pro Liter gesenkt. Einschließlich Mehrwertsteuer entspricht das einer Entlastung von rund 17 Cent. Fraglich ist, ob die Mineralölkonzerne die Preissenkung voll weitergeben. Wer von einem Elektroroller angefahren wird oder über einen Roller stolpert, bleibt manchmal auf seinen Behandlungskosten sitzen. Ein neues Gesetz von Bundesjustizministerin Hubig soll dafür sorgen, dass Unfallopfer einfacher an Schadenersatz kommen. Der Bundesrat hat dafür jetzt grünes Licht gegeben. Künftig muss der Betreiber einer E-Rollerflotte für die Unfallkosten aufkommen, wenn der eigentliche Verursacher nicht belangt werden kann. Nach der Geburt eines Kindes sollen Eltern in vielen Fällen keinen Kindergeldantrag mehr stellen müssen. Sie sollen das Geld bekommen, sobald das Kind eine Steuer-ID hat. Auch der Bundesrat hat dem jetzt zugestimmt. Mehr von Fiona Reinhardt.
3: Das Ganze soll ab dem kommenden Jahr schrittweise umgesetzt werden. Heißt, im ersten Schritt soll das Verfahren für Familien gelten, die bereits für ein älteres Kind Kindergeld bekommen. Dann soll das Verfahren auf erste Kinder ausgeweitet werden. Das geht aber nur unter bestimmten Voraussetzungen. Zum Beispiel muss mindestens ein Elternteil mit dem Kind in Deutschland leben.
2: Bundesweit sind Zehntausende Schülerinnen und Schüler auf die Straße gegangen, um gegen eine Rückkehr zur Wehrpflicht zu demonstrieren. Laut der Initiative Schulstreik gegen Wehrpflicht beteiligten sich 45.000 Menschen in rund 100 Städten. Seit Januar müssen junge Männer ab Jahrgang 2008 zur Musterung gehen. Kommen nicht genug Freiwillige zusammen, will der Bundestag über eine Wehrpflicht abstimmen. Erst gegen Grippe und Corona impfen lassen, dann ab ins Bierzelt. So haben es seit Oktoberfeststart schon über 300 Wiesenbesucher gemacht. Die Stadt München bietet in diesem Jahr erstmals einen Impfservice auf dem Oktoberfest an, der laut Stadtverwaltung mehr genutzt wird als erwartet. Interessierte brauchen dafür nur ihren Impfausweis und ihre Krankenkassenkarte.
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1: Strahlend schönes Herbstwetter heute Nachmittag in Augsburg und der Region. Und die Temperaturen sind mit 18 Grad auch angenehm. Und so geht's erstmal weiter in den nächsten Tagen. Die Sonne dominiert, die Temperaturen nachmittags sogar knapp über 20 Grad. Nur in der Früh, da bleibt es jetzt weiterhin kalt. Auch morgen in der Früh stehen wir bei eisigen 5 Grad auf.
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4: Immer aktuell. Dank KI. Ruhiger und störungsfreier Verkehr im Sendegebiet.
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4: In der Eindlinger Straße in Augsburg und in der Ulmer Landstraße in Neusäß. Alle Staus und Blitzer gibt's auch auf radioaugsburg.de und in der Radio Augsburg App. Gute Fahrt.
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0: Einen wunderschönen Freitagnachmittag, ein traumhaftes Wochenende steht uns bevor und wir hier bei Radio Augsburg, wir haben die Tipps dafür, dass es bei euch auch richtig rund geht am Wochenende.
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0: Bis Dienstag findet noch der Michaeli-Markt in Schwabmünchen statt. Zahlreiche Vieranten bieten da ihre Waren an. Und im Bierzelt und bei Fahrgeschäften gibt's auch noch Volksfest-Gaudi. Zum Weltkindertag ist heute in der Augsburger Stadtbücherei viel los. Da könnt ihr basteln, lesen und experimentieren. Es gibt ganz viel zu entdecken. Der Weltkindertag in der Augsburger Stadtbücherei geht heute den ganzen Nachmittag lang. Das Thura-Michele-Fest findet in Augsburg statt, wieder morgen und am Sonntag. Sticht das Gute auf das Böse ein. Die Geschichte wird diesmal ja, weil der Perlachturm und auch die Figur vom Thura-Michele saniert werden, von der Augsburger Puppenkiste aufgeführt. Und rund ums Thura-Michele gibt's natürlich auch wie immer das beliebte Kinderfest auf dem Rathausplatz. Am letzten Sonntag im September starten jedes Jahr rund 100 Oldtimer vor dem Hotel Maximilians zur rund 200 Kilometer langen Rallye durch Augsburg und Umgebung. Fahrspaß, Kultur und Nostalgie vereint, das alles gibt's bei der Fuggerstadt Rallye, gekrönt von Wettbewerben und Unterstützung für Augsburger Hilfsorganisationen. Die Fuggerstadt Classic startet am Sonntag um 8 Uhr. Und am Sonntag wird es natürlich auch nochmal sportlich. Die deutsche Fußballnationalmannschaft ist zu Gast in Augsburg. Sie spielt am Sonntag gegen Griechenland in der WWK Arena. Anpfiff ist da um 20.45 Uhr. Und die Augsburger Panther, die empfangen am Sonntag die Kölner Haie. Erstes Bulli im Kurt-Frenzel-Stadion ist um 16.30 Uhr.
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So klingt der Freitagnachmittag hier bei Radio Augsburg, beziehungsweise ja fast schon Abend. Ja, Feierabend steht bevor und gefeiert wird heute in Augsburg auch tatsächlich noch im frisch renovierten Goldenen Saal von Augsburg. Da wird heute hoher Besuch erwartet. Altbundeskanzlerin Angela Merkel ist zu Gast. Warum? Das hört ihr gleich bei uns im Tag im Überblick. Und gleichzeitig erfahrt ihr da auch, welch ambitionierten Pläne die neue Augsburger Stadtregierung in Sachen Schultoiletten hat.

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1: Ich bin Eva Fischer. Hoher Besuch wird heute in Augsburg erwartet. Altbundeskanzlerin Angela Merkel wird heute Abend im frisch renovierten Goldenen Saal von Augsburg mit dem Elisabeth-Preis der Caritas ausgezeichnet. Der Augsburger Caritas-Direktor Markus Müller.
2: Ja, der Elisabeth-Preis geht erstmal zurück auf die heilige Elisabeth von Thüringen. Die hat sich ja sehr stark eingesetzt für die Armen und Schwachen. Also sie hat Haltung gezeigt. Und wir wollen diese Haltungen würdigen. Auch heute gibt es Menschen, diese Haltung zeigen, die Brücken bauen, die das Menschsein in den Mittelpunkt stellen, die sich einsetzen für den Zusammenhalt. Wir wollen diese Haltungen würdigen.
1: Der Preis würdige Merkels Wirken für Solidarität, Verantwortung und ein respektvolles Miteinander, so die Caritas weiter. Die Reaktionen auf die Haushaltssperre von Oberbürgermeister Florian Freund sind unterschiedlich. Die Linke und die Grünen in Augsburg geben Freund eine Mitschuld an der schwierigen Haushaltslage und kritisieren geplante Einsparungen. Andere Parteien unterstützen sie mit Einschränkungen. David Kempin weiß mehr.
3: Gestern hat Oberbürgermeister Florian Freund die Haushaltssperre verkündet mit sofortiger Wirkung. Grund ist die angespannte Haushaltslage, genauer die steigenden Kosten im Sozial-, Bau- und Personalbereich sowie steigende Heizkosten bei Schulen. Die Stadt Augsburg will als Gegenmaßnahme zum Beispiel frei werdende Stellen im Augsburger Rathaus nicht neu besetzen. Eingeschränkt werden weiter der Start neuer, finanziell noch nicht freigegebener Vorhaben. Bereits bewilligte Vorhaben bleiben unberührt. Die Auswirkungen der Haushaltssperre betreffen damit vor allem die Verwaltung. Für Bürger ändert sich im Alltag zunächst wenig, laut Oberbürgermeister Florian Freund. Wer jetzt frühzeitig gegensteuert, hat am Jahresende mehr Handlungsspielraum als jemand, der wartet, bis es zu spät ist, so Freund weiter. Die verhängte Haushaltssperre gilt bis Ende des Jahres.
1: Dankeschön, David. In Mehring hat ein aufmerksamer Passant heute Vormittag einen älteren Mann aus der Paar gerettet. Aus noch ungeklärten Gründen war der Mann mit seinem Rollstuhl in den Fluss gerollt. Der Passant zog den hilflosen Senior aus dem Wasser und kümmerte sich um ihn, bis die Feuerwehr und der Rettungsdienst kamen. Der Senior war unterkühlt, aber ansonsten unverletzt. Der Deutsche Gewerkschaftsbund von Schwaben mobilisiert zur Großkundgebung in Nürnberg. Morgen werden tausende Gewerkschafter beim Aktionstag in Nürnberg gegen die geplanten Sparmaßnahmen der Bundesregierung auf die Straße gehen. Mit dabei auch Ibrahim Yarazir, Verdi-Gewerkschaftsmitglied und freigestellter Betriebsrat bei der Deutschen Post in Augsburg.
4: Und da ist alle, jeder eingeladen mitzumachen, um Flagge zu zeigen, so geht's mit uns nicht.
1: Auch aus Augsburg, Bobingen, Wemding, Donauwörth, Meitingen und Nördlingen fahren morgen Busse zur Großkundgebung nach Nürnberg. Augsburg drückt in Sachen Schultoilettensanierung aufs Gaspedal. Die Stadt Augsburg macht eine Art Erste-Hilfe-Plan, sodass alle Augsburger Schulen zumindest je zwei saubere Toilettenräume haben. Innerhalb der kommenden 6 Jahre folgen dann die größeren systematischen Sanierungen, sagt Reinhard Meyer, der die Toilettensanierung bei der Stadt Augsburg koordiniert.
5: Der Schwerpunkt liegt jetzt einmal, dass wir in die Fläche gehen und schauen, dass wir so möglichst viele Toiletten einfach ertüchtigen können, damit wir sicherstellen, dass an jeder Schule ein paar Toilettenräume vorhanden sind, wo es nicht stinkt und kracht, sage ich immer, sondern wo die Schüler einfach bedenkenlos draufgehen können, ohne dass sie sich das Toilettengehen verkneifen müssen und dann zu Hause gehen können und dafür nichts trinken in der Schule. Das wollen wir nicht.
1: Die nächsten Schulen, deren Toiletten saniert werden, sind die Schubert-Schule, das Holbein-Gymnasium und die Birkenau-Grundschule. Die Vorbereitungen für das erste Heimspiel der deutschen Fußballnationalmannschaft in Augsburg seit 10 Jahren laufen auf Hochtouren. Am Sonntag wird die Mannschaft von Jürgen Klopp in der Augsburger WWK Arena auf Griechenland treffen. Um die Fußballfans ins Stadion zu bringen, wird die Stadiontramlinie 2 Stunden vor und nach dem Spiel wieder verkehren. Eine von Verkehrsaktivisten geforderte Protestkundgebung auf der B17 hat die Stadt Augsburg hingegen abgelehnt, damit die Bundesstraße frei bleibt für Fußballfans, die mit dem Auto in die Arena kommen. Die Stadt Augsburg plant zudem vor dem Spiel einen großen Empfang mit dem DFB und dem griechischen Nationalverband im Rathaus. 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Es ist der perfekte Herbsttag heute in Augsburg und der Region. Strahlender Sonnenschein, ein tiefblauer Himmel und milde 18 Grad. Und so geht's auch erstmal weiter. Das ganze Wochenende über wird schön, mit ganz, ganz viel Sonnenschein, mit warmen Temperaturen, sogar leicht über 20 Grad. Nur die Morgen, die sind tatsächlich immer kalt. Auch morgen in der Früh haben wir beim Aufstehen wieder 5 Grad.
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6: Immer aktuell, dank KI. Ihr habt freie Fahrt, derzeit gibt es keine Verkehrsbehinderungen.
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6: In der Eindlinger Straße in Augsburg und in der Ulmer Landstraße in Neusäß. Alle Staus und Blitzer gibt es auch auf radioaugsburg.de und in der Radio Augsburg App. Radio Augsburg wünscht eine gute Fahrt.
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0: Ihr hört Radio Augsburg, das ist der Freitagnachmittag und immer um diese Uhrzeit, da schauen wir in eins unserer Stadtviertel und es geht jetzt in die Firnhaberau.
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0: Franz von Assisi gehört ja heute zu den bekanntesten und beliebtesten Heiligen auf der ganzen Welt. Auch 800 Jahre nach seinem Tod wird er bei uns noch stark verehrt und zu seinem runden Jubiläum feiert die Augsburger Pfarrei St. Franziskus in der Firnhaberau eine ganze Franziskuswoche. Los geht's übermorgen am Sonntag mit einer Bergmesse auf dem Müllberg, sagt Pfarrer Michael Kratschmer.
2: Mit einem herrlichen Blick Richtung Alpen zum Beispiel auch, aber es ist ein Rundumblick. Und da kommen in der Regel viele Leute. Wir bieten das jedes Jahr an, aber diesmal ganz besonders. Wir werden einen Franziskanerpater zu Gast haben. Sehr passend natürlich zum Anlass.
0: Das Programm soll alle Menschen von jung bis alt gleichermaßen ansprechen.
2: Auch im Kindergarten gibt es ein Angebot für die Kinder auch. Dann haben wir noch ein Kirchenkonzert, Kirchenführung, eine Lichterprozession und zwar in den Lechauen mit Fackeln oder mit Kerzen.
0: Und ein großes Highlight wird natürlich auch die Tiersegnung nächste Woche am Samstag sein.
2: Es wird die Möglichkeit geben, mit Hunden, mit Katzen, mit Kanarienvögeln, mit keine Ahnung was auch immer dann zu kommen und sie segnen zu lassen. Wir haben auch eine ganze Reihe Tierarztpraxen auch beworben und hoffen, dass möglichst viele kommen.
0: Der große Abschluss der Franziskuswoche wird dann am 4. Oktober sein, dem 800. Todestag von Franz von Assisi. Da wird es einen Festgottesdienst mit anschließendem Weißwurstessen im Begegnungszentrum geben. Alle Termine findet ihr bei uns auf der Website und in der Radio Augsburg App.
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1: Ich bin Eva Fischer. Hoher Besuch ist heute in Augsburg. Altbundeskanzlerin Angela Merkel wird bei einem Festakt im frisch renovierten Goldenen Saal mit dem Elisabeth-Preis der Augsburger Caritas ausgezeichnet. Der Preis würdige Merkels Wirken für Solidarität, Verantwortung und ein respektvolles Miteinander, so die Caritas. Die Handwerkskammer Schwaben kritisiert die EU-Verpackungsordnung, die seit diesem August gilt, die sieht zum Beispiel ein PFAS-Verbot bei Lebensmittelverpackungen oberhalb bestimmter Grenzwerte vor. Bis 2030 sollen außerdem Verpackungen in der EU weitgehend recyclingfähig und materialsparend sein. Und nun zu weiteren Nachrichten aus Bayern, Deutschland und der Welt.
2: Ich bin Gregor Jose Moser. Der neue Tankrabatt ist beschlossene Sache. Von Oktober bis Ende Dezember wird die Energiesteuer auf Diesel und Benzin um 14 Cent pro Liter gesenkt. Mit Mehrwertsteuer ergibt sich eine Entlastung um 17 Cent pro Liter. Grünen-Fraktionschefin Dröge nannte den Tankrabatt eine Schwachsinnslösung. Sie verwies darauf, dass er schon beim letzten Mal im Mai und Juni nicht vollständig an die Autofahrer weitergegeben worden war. Zum Start in den Herbst hat der Bundesrat auch den Weg für weitere Beschlüsse freigemacht. So sollen Opfer von Unfällen mit Elektrorollern leichter an Schadenersatz kommen. Künftig muss der Betreiber einer E-Rollerflotte für Unfallkosten aufkommen, wenn der Verursacher nicht belangt werden kann. Außerdem müssen Eltern ab 2027 in der Regel keinen Antrag mehr stellen, um Kindergeld zu bekommen. Volkswagen und seine Töchter Audi und Seat rufen allein in Deutschland mindestens 950.000 Autos zurück. Grund ist eine fehlerhafte Schraube, die im schlimmsten Fall die Lenkung ausfallen lässt. Ronny Thorau berichtet.
3: Der Rückruf sei vorsorglich. Die problematische Schraube an der Lenkung, heißt es, könnte bei bestimmten Umwelteinflüssen und jahrelangem Betrieb unter Streusalzeinfluss korrodieren und die Lenkung beeinträchtigen. Betroffen sind zahlreiche Modelle von VW aus vielen Baujahren, ebenso Audi- und Seat-Modelle. Der Austausch der Schraube in der Werkstatt dauert laut VW bis zu einer Stunde.
2: Eine steigende Zahl der Unternehmen in Deutschland greift auf befristete Arbeitsverträge zurück. 26% der vom IFO-Institut befragten Unternehmen setzen verstärkt auf diese Anstellungsform, berichtet der Spiegel. Vor einem Jahr waren es etwa 12%. So früh in einem Jahr und so schnell wie noch nie haben Frankens Winzer ihre Trauben von den Reben geholt. Allerdings liegt das daran, dass der Ertrag vergleichsweise gering ausfällt, mit im Schnitt 55 Hektoliter pro Hektar, 12 weniger als im vergangenen Jahr. Die etwa 2800 Winzer in Franken befinden sich den Angaben zufolge in wirtschaftlich schwierigen Zeiten.
0: 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Und jetzt zum Wetter.
1: Ein ruhiger Herbstabend ist das heute mit milden Temperaturen. Es geht bis um 20 Uhr auf 12 Grad runter. Die Nacht, die wird dann wieder eisig kalt. Auf 5 Grad sinken die Temperaturen bis morgen früh ab. Es bleibt aber fast wolkenlos in Augsburg und so wird dann der morgige Samstag strahlend schön. Wir haben Sonne pur von früh bis spät und am Nachmittag dann sogar Temperaturen bis 22 Grad. Und am Sonntag wird sogar noch ein kleines bisschen wärmer.
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4: Immer aktuell dank KI. Uns liegen im Moment keine Staus und Behinderungen vor.
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4: In der Eindlinger Straße in Augsburg und in der Ulmer Landstraße in Neuses. 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

0: Ihr hört Radio Augsburg am Freitagnachmittag. Das Wochenende steht vor der Tür. Wettertechnisch wird's ja ein grandioses Wochenende. Und auch wenn man so auf den Veranstaltungskalender schaut, dann gibt's da nichts zu meckern.
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0: In Neuses ist aktuell noch das Schmeckfestival. Das ganze Wochenende über gibt's Streetfood, ein Weinfest und Live-Musik auf zwei Bühnen. In Augsburg starten heute die afrikanischen Wochen. Zum Auftakt lädt das Nkabom-Fest ab 18 Uhr in den Annahof und in den Augustaner-Saal ein. Die afrikanischen Wochen gehen dann bis zum 16. Oktober. Der Eintritt erfolgt auf Spendenbasis. Am Samstag startet dann das beliebte Thura-Michele-Fest mit dem ganz bunten Kinderfest und dem Thura-Michele-Schauspiel auf dem Rathausplatz. Am Samstag und Sonntag geht's immer von 10 bis 18 Uhr rund dort. Und unter dem Motto Zusammen geht was findet morgen auch noch der große Familientag der Caritas auf dem Moritzplatz in Augsburg statt. Bei freiem Eintritt könnt ihr da ein buntes Programm für Groß und Klein erleben. Mit Kinderschminken, mit Kindertattoos, einer Fotobox, Spiel- und Bastelaktionen, einer Seifenblasenwerkstatt, Taschen bemalen. Aber ihr könnt als Erwachsener auch mal einen Pflegeroboter anschauen oder versuchen, mit einem Fahrrad euer Handy selbst zu laden. Dann schauen wir auf den Sonntag. In Friedberg ist am Sonntag Herbstmarkt. Die Vieranten laden von 10 bis 18 Uhr zu einem Bummel durch Friedberg ein. Außerdem haben die Geschäfte von 12 bis 17 Uhr geöffnet. Und auch in Neuses haben die Geschäfte am Sonntagnachmittag geöffnet. Also, ich würde mal sagen, da ist für jeden was dabei. 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

So klingt der Freitagnachmittag hier bei Radio Augsburg, beziehungsweise ja fast schon Abend. Ja, Feierabend steht bevor und gefeiert wird heute in Augsburg auch tatsächlich noch im frisch renovierten Goldenen Saal von Augsburg. Da wird heute hoher Besuch erwartet. Altbundeskanzlerin Angela Merkel ist zu Gast. Warum? Das hört ihr gleich bei uns im Tag im Überblick. Und gleichzeitig erfahrt ihr da auch, welche ambitionierten Pläne die neue Augsburger Stadtregierung in Sachen Schultoiletten hat.

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1: Ich bin Eva Fischer. Hoher Besuch wird heute in Augsburg erwartet. Altbundeskanzlerin Angela Merkel wird heute Abend im frisch renovierten Goldenen Saal von Augsburg mit dem Elisabeth-Preis der Caritas ausgezeichnet. Der Augsburger Caritas-Direktor Markus Müller.
2: Ja, der Elisabeth-Preis geht erstmal zurück auf die heilige Elisabeth von Thüringen. Die hat sich ja sehr stark eingesetzt für die Armen und Schwachen. Also sie hat Haltung gezeigt. Und wir wollen diese Haltungen würdigen. Auch heute gibt es Menschen, diese Haltung zeigen, die Brücken bauen, die das Menschsein in den Mittelpunkt stellen, die sich einsetzen für den Zusammenhalt. Wir wollen diese Haltungen würdigen.
1: Der Preis würdige Merkels Wirken für Solidarität, Verantwortung und ein respektvolles Miteinander, so die Caritas weiter. Die Reaktionen auf die Haushaltssperre von Oberbürgermeister Florian Freund sind unterschiedlich. Die Linke und die Grünen in Augsburg geben Freund eine Mitschuld an der schwierigen Haushaltslage und kritisieren geplante Einsparungen. Andere Parteien unterstützen sie mit Einschränkungen. David Kempin weiß mehr.
3: Gestern hat Oberbürgermeister Florian Freund die Haushaltssperre verkündet mit sofortiger Wirkung. Grund ist die angespannte Haushaltslage, genauer die steigenden Kosten im Sozial-, Bau- und Personalbereich sowie steigende Heizkosten bei Schulen. Die Stadt Augsburg will als Gegenmaßnahme zum Beispiel frei werdende Stellen im Augsburger Rathaus nicht neu besetzen. Eingeschränkt werden weiter der Start neuer, finanziell noch nicht freigegebener Vorhaben. Bereits bewilligte Vorhaben bleiben unberührt. Die Auswirkungen der Haushaltssperre treffen damit vor allem die Verwaltung. Für Bürger ändert sich im Alltag zunächst wenig, laut Oberbürgermeister Florian Freund. Wer jetzt frühzeitig gegensteuert, hat am Jahresende mehr Handlungsspielraum als jemand, der wartet, bis es zu spät ist, so Freund weiter. Die verhängte Haushaltssperre gilt bis Ende des Jahres.
1: Dankeschön, David. In Mehring hat ein aufmerksamer Passant heute Vormittag einen älteren Mann aus der Paar gerettet. Aus noch ungeklärten Gründen war der Mann mit seinem Rollstuhl in den Fluss gerollt. Der Passant zog den hilflosen Senior aus dem Wasser und kümmerte sich um ihn, bis die Feuerwehr und der Rettungsdienst kamen. Der Senior war unterkühlt, aber ansonsten unverletzt. Der Deutsche Gewerkschaftsbund von Schwaben mobilisiert zur Großkundgebung in Nürnberg. Morgen werden tausende Gewerkschafter beim Aktionstag in Nürnberg gegen die geplanten Sparmaßnahmen der Bundesregierung auf die Straße gehen. Mit dabei auch Ibrahim Yarazir, Verdi-Gewerkschaftsmitglied und freigestellter Betriebsrat bei der Deutschen Post in Augsburg.
4: Und da ist alle, jeder eingeladen mitzumachen, um Flagge zu zeigen, so geht's mit uns nicht.
1: Auch aus Augsburg, Bobingen, Wemding, Donauwörth, Meitingen und Nördlingen fahren morgen Busse zur Großkundgebung nach Nürnberg. Augsburg drückt in Sachen Schultoilettensanierung aufs Gaspedal. Die Stadt Augsburg macht eine Art Erste-Hilfe-Plan, sodass alle Augsburger Schulen zumindest je 2 saubere Toilettenräume haben. Innerhalb der kommenden 6 Jahre folgen dann die größeren systematischen Sanierungen, sagt Reinhard Meyer, der die Toilettensanierung bei der Stadt Augsburg koordiniert.
5: Der Schwerpunkt liegt jetzt einmal, dass wir in die Fläche gehen und schauen, dass wir so möglichst viele Toiletten einfach ertüchtigen können, damit wir sicherstellen, dass an jeder Schule ein paar Toilettenräume vorhanden sind, wo es nicht stinkt und kracht, sage ich immer, sondern wo die Schüler einfach bedenkenlos draufgehen können, ohne dass sie sich das Toilettengehen verkneifen müssen und dann zu Hause gehen können und dafür nichts trinken in der Schule. Das wollen wir nicht.
1: Die nächsten Schulen, deren Toiletten saniert werden, sind die Schubert-Schule, das Holbein-Gymnasium und die Birkenau-Grundschule. Die Vorbereitungen für das erste Heimspiel der deutschen Fußballnationalmannschaft in Augsburg seit 10 Jahren laufen auf Hochtouren. Am Sonntag wird die Mannschaft von Jürgen Klopp in der Augsburger WWK Arena auf Griechenland treffen. Um die Fußballfans ins Stadion zu bringen, wird die Stadiontramlinie 2 Stunden vor und nach dem Spiel wieder verkehren. Eine von Verkehrsaktivisten geforderte Protestkundgebung auf der B17 hat die Stadt Augsburg hingegen abgelehnt, damit die Bundesstraße frei bleibt für Fußballfans, die mit dem Auto in die Arena kommen. Die Stadt Augsburg plant zudem vor dem Spiel einen großen Empfang mit dem DFB und dem griechischen Nationalverband im Rathaus. 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Ein ruhiger Herbstabend ist das heute mit milden Temperaturen. Es geht bis um 20 Uhr auf 12 Grad runter. Die Nacht, die wird dann wieder eisig kalt. Auf 5 Grad sinken die Temperaturen bis morgen früh ab. Es bleibt aber fast wolkenlos in Augsburg und so wird dann der morgige Samstag strahlend schön. Wir haben Sonne pur von früh bis spät und am Nachmittag dann sogar Temperaturen bis 22 Grad. Und am Sonntag wird sogar noch ein kleines bisschen wärmer.
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6: Immer aktuell dank KI. Vorsicht auf der A8 Stuttgart Richtung München zwischen Friedberg und Dasing. Ein Fahrradfahrer ist auf der Fahrbahn.
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6: In der Eindlinger Straße in Augsburg. Habt ihr noch was gesehen? Schickt uns gerne eine WhatsApp ins Studio an die 0821 50 242 26.
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0: Ihr hört Radio Augsburg. Schönen Freitagnachmittag. Ja, das Wetter, das macht ja richtig gute Laune, oder? Also so kann es jetzt für mich ewig weitergehen. So ein herrlicher Herbst. Und auch unsere Nachrichten machen zum Teil gute Laune.
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0: Das neue Rathaus von Horgau ist fertig. Heute zieht die Verwaltung mit allen Mitarbeitern in das neue Gebäude am Schwedenweg ein. Nach vielen Jahren der Diskussion und Planung ist damit das rund 5 Millionen Euro schwere Mammutprojekt abgeschlossen. Die Horgauer durften vor 2 Jahren ja selber entscheiden, ob sie gern ein neues Rathaus haben wollen oder ob das alte, zu klein gewordene saniert wird. Und damals hat man sich eben mit großer Mehrheit für den Neubau entschieden, inklusive einem großen Sitzungs- und Bürgersaal, moderner Technik und ausreichend Platz für Veranstaltungen. Und am Sonntag, 8. November, wird dann die offizielle Einweihung mitten im Tag der offenen Tür sein.
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1: Ich bin Eva Fischer. Die Stadt Augsburg verweigert Klimaaktivisten eine Demonstration auf der B17. Die Aktivisten hatten für Sonntag eine Fahrraddemo gegen den kommenden Tankrabatt geplant. Allerdings findet am Sonntag das Länderspiel Deutschland-Griechenland in der Augsburger WWK-Arena statt. Daher hielt die Stadt Augsburg eine Sperrung der B17 nicht für tragbar. Das Augsburger Thura-Michele feiert am Wochenende sein 500. Jubiläum. Doch weil der Perlachturm und die historische Holzfigur vom Erzengel Michael und dem Teufel saniert werden, wird die Geschichte von Gut gegen Böse am Samstag und Sonntag stündlich als Schauspiel von der Augsburger Puppenkiste aufgeführt. Und nun zu weiteren Nachrichten aus Bayern, Deutschland und der Welt.
2: Ich bin Gregor Jose Moser. Wegen der hohen Spritpreise haben Bundestag und Bundesrat einem erneuten Tankrabatt zugestimmt. Von Oktober bis Ende Dezember sieht er eine Entlastung um rund 17 Cent je Liter Benzin bzw. Diesel vor. Fiona Reinhardt berichtet.
3: Experten haben ausgerechnet, dass der durchschnittliche Verbrennerfahrer so in den nächsten 3 Monaten etwa 32 bis 36 Euro spart, je nach Fahrleistung, Verbrauch und Tankverhalten. Allerdings bleibt abzuwarten, ob die 17 Cent wirklich vollständig bei den Autofahrern ankommen, denn schon beim letzten Tankrabatt wurde kritisiert, dass die Mineralölkonzerne die Steuersenkung nicht vollständig weitergegeben haben.
2: Das Bundespolizeigesetz wird reformiert. Nach einem Beschluss von Bundestag und Rat darf die Bundespolizei künftig bei besonderen Gefahrenlagen automatische Gesichtserkennung etwa an Bahnhöfen einsetzen, zum Beispiel zur Suche nach entführten Kindern. Neu sind auch Befugnisse zur Handyortung oder auch zur anlasslosen Kontrolle in Waffenverbotszonen. Seit Monaten ermittelt in Nürnberg eine Sonderkommission gegen mutmaßliche Dealer und Sexualstraftäter. Sie sollen im Umfeld des Hauptbahnhofs für sexuelle Übergriffe auf Mädchen und junge Frauen verantwortlich sein. Jetzt sitzen laut Polizei 2 weitere Männer in U-Haft. Ein 34-Jähriger soll einer 18-Jährigen Drogen gegeben und sie dann vergewaltigt haben. Einem 41-Jährigen wird Dealerei vorgeworfen. Kinder und Jugendliche sollen besser vor Mutproben geschützt werden, zu denen sie in sozialen Medien verleitet werden. Die Bundesländer fordern vom Bund eine rechtliche Anpassung, damit das Verleiten zu solchen Challenges, bei denen sich junge Menschen selbst in Gefahr bringen, künftig unter Strafe steht. Bei der Blackout-Challenge zum Beispiel würgen sich Beteiligte vor der Kamera, bis ihnen schwarz vor Augen wird. Bundestrainer Jürgen Klopp hat auf die Verletzungen von Jamal Musiala und Kai Havertz reagiert. Er holt Florian Wirtz sowie Jonathan Tah früher als geplant zur Fußballnationalmannschaft. Wirtz und Burkhardt gehören nun schon für das Spiel gegen Griechenland am Sonntag zum Kader.
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1: Ein ruhiger Herbstabend ist das heute mit milden Temperaturen. Es geht bis um 20 Uhr auf 12 Grad runter. Die Nacht, die wird dann wieder eisig kalt. Auf 5 Grad sinken die Temperaturen bis morgen früh ab. Es bleibt aber fast wolkenlos in Augsburg und so wird dann der morgige Samstag strahlend schön. Wir haben Sonne pur von früh bis spät und am Nachmittag dann sogar Temperaturen bis 22 Grad. Und am Sonntag wird sogar noch ein kleines bisschen wärmer.
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4: Immer aktuell dank KI. Vorsicht auf der A8 Richtung München. Zwischen Friedberg und Dasing ist ein Fahrradfahrer auf der Fahrbahn.
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4: Geblitzt wird auf der Invernessallee und in der Firnhaberstraße in Augsburg. Seht ihr Staus und Blitzer, meldet sie gerne unter der 0821 50 242 26.
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0: Einen wunderschönen Freitagnachmittag, ein traumhaftes Wochenende steht uns bevor und wir hier bei Radio Augsburg, wir haben die Tipps dafür, dass es bei euch auch richtig rund geht am Wochenende.
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0: Bis Dienstag findet noch der Michaeli-Markt in Schwabmünchen statt. Zahlreiche Vieranten bieten da ihre Waren an. Und im Bierzelt und bei Fahrgeschäften gibt's auch noch Volksfest-Gaudi. Zum Weltkindertag ist heute in der Augsburger Stadtbücherei viel los. Da könnt ihr basteln, lesen und experimentieren. Es gibt ganz viel zu entdecken. Der Weltkindertag in der Augsburger Stadtbücherei geht heute den ganzen Nachmittag lang. Das Thura-Michele-Fest findet in Augsburg statt, wieder morgen und am Sonntag. Sticht das Gute auf das Böse ein. Die Geschichte wird diesmal ja, weil der Perlachturm und auch die Figur vom Thura-Michele saniert werden, von der Augsburger Puppenkiste aufgeführt. Und rund ums Thura-Michele gibt's natürlich auch wie immer das beliebte Kinderfest auf dem Rathausplatz. Am letzten Sonntag im September starten jedes Jahr rund 100 Oldtimer vor dem Hotel Maximilians zur rund 200 Kilometer langen Rallye durch Augsburg und Umgebung. Fahrspaß, Kultur und Nostalgie vereint, das alles gibt's bei der Fuggerstadt Rallye, gekrönt von Wettbewerben und Unterstützung für Augsburger Hilfsorganisationen. Die Fuggerstadt Classic startet am Sonntag um 8 Uhr. Und am Sonntag wird es natürlich auch nochmal sportlich. Die deutsche Fußballnationalmannschaft ist zu Gast in Augsburg. Sie spielt am Sonntag gegen Griechenland in der WWK Arena. Anpfiff ist da um 20.45 Uhr. Und die Augsburger Panther, die empfangen am Sonntag die Kölner Haie. Erstes Bulli im Kurt-Frenzel-Stadion ist um 16.30 Uhr.
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So klingt der Freitagnachmittag hier bei Radio Augsburg, beziehungsweise ja fast schon Abend. Ja, Feierabend steht bevor und gefeiert wird heute in Augsburg auch tatsächlich noch im frisch renovierten Goldenen Saal von Augsburg. Da wird heute hoher Besuch erwartet. Altbundeskanzlerin Angela Merkel ist zu Gast. Warum? Das hört ihr gleich bei uns im Tag im Überblick. Und gleichzeitig erfahrt ihr da auch, welche ambitionierten Pläne die neue Augsburger Stadtregierung in Sachen Schultoiletten hat.

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1: Ich bin Eva Fischer. Hoher Besuch wird heute in Augsburg erwartet. Altbundeskanzlerin Angela Merkel wird heute Abend im frisch renovierten Goldenen Saal von Augsburg mit dem Elisabeth-Preis der Caritas ausgezeichnet. Der Augsburger Caritas-Direktor Markus Müller.
2: Ja, der Elisabeth-Preis geht erstmal zurück auf die heilige Elisabeth von Thüringen. Die hat sich ja sehr stark eingesetzt für Armen und Schwachen. Also sie hat Haltung gezeigt. Und wir wollen diese Haltungen würdigen. Auch heute gibt es Menschen, diese Haltung zeigen, die Brücken bauen, die das Menschsein in den Mittelpunkt stellen, die sich einsetzen für den Zusammenhalt. Wir wollen diese Haltungen würdigen.
1: Der Preis würdige Merkels Wirken für Solidarität, Verantwortung und ein respektvolles Miteinander, so die Caritas weiter. Die Reaktionen auf die Haushaltssperre von Oberbürgermeister Florian Freund sind unterschiedlich. Die Linke und die Grünen in Augsburg geben Freund eine Mitschuld an der schwierigen Haushaltslage und kritisieren geplante Einsparungen. Andere Parteien unterstützen sie mit Einschränkungen. David Kempin weiß mehr.
3: Gestern hat Oberbürgermeister Florian Freund die Haushaltssperre verkündet mit sofortiger Wirkung. Grund ist die angespannte Haushaltslage, genauer die steigenden Kosten im Sozial-, Bau- und Personalbereich sowie steigende Heizkosten bei Schulen. Die Stadt Augsburg will als Gegenmaßnahme zum Beispiel frei werdende Stellen im Augsburger Rathaus nicht neu besetzen. Eingeschränkt werden weiter der Start neuer, finanziell noch nicht freigegebener Vorhaben. Bereits bewilligte Vorhaben bleiben unberührt. Die Auswirkungen der Haushaltssperre treffen damit vor allem die Verwaltung. Für Bürger ändert sich im Alltag zunächst wenig, laut Oberbürgermeister Florian Freund. Wer jetzt frühzeitig gegensteuert, hat am Jahresende mehr Handlungsspielraum als jemand, der wartet, bis es zu spät ist, so Freund weiter. Die verhängte Haushaltssperre gilt bis Ende des Jahres.
1: Dankeschön, David. In Mehring hat ein aufmerksamer Passant heute Vormittag einen älteren Mann aus der Paar gerettet. Aus noch ungeklärten Gründen war der Mann mit seinem Rollstuhl in den Fluss gerollt. Der Passant zog den hilflosen Senior aus dem Wasser und kümmerte sich um ihn, bis die Feuerwehr und der Rettungsdienst kamen. Der Senior war unterkühlt, aber ansonsten unverletzt. Der Deutsche Gewerkschaftsbund von Schwaben mobilisiert zur Großkundgebung in Nürnberg. Morgen werden tausende Gewerkschafter beim Aktionstag in Nürnberg gegen die geplanten Sparmaßnahmen der Bundesregierung auf die Straße gehen. Mit dabei auch Ibrahim Yarazir, Verdi-Gewerkschaftsmitglied und freigestellter Betriebsrat bei der Deutschen Post in Augsburg.
4: Und da ist jeder eingeladen mitzumachen, um Flagge zu zeigen, so geht's mit uns nicht.
1: Auch aus Augsburg, Bobingen, Wemding, Donauwörth, Meitingen und Nördlingen fahren morgen Busse zur Großkundgebung nach Nürnberg. Augsburg drückt in Sachen Schultoilettensanierung aufs Gaspedal. Die Stadt Augsburg macht eine Art Erste-Hilfe-Plan, sodass alle Augsburger Schulen zumindest je 2 saubere Toilettenräume haben. Innerhalb der kommenden 6 Jahre folgen dann die größeren systematischen Sanierungen, sagt Reinhard Meyer, der die Toilettensanierung bei der Stadt Augsburg koordiniert.
5: Der Schwerpunkt liegt jetzt mal, dass wir in die Fläche gehen und schauen, dass wir so möglichst viele Toiletten einfach ertüchtigen können, damit wir sicherstellen, dass an jeder Schule ein paar Toilettenräume vorhanden sind, wo es nicht stinkt und kracht, sage ich immer, sondern wo die Schüler einfach bedenkenlos draufgehen können, ohne dass sie sich das Toilettengehen verkneifen müssen und dann zu Hause gehen können und dafür nichts trinken in der Schule. Das wollen wir nicht.
1: Die nächsten Schulen, deren Toiletten saniert werden, sind die Schubert-Schule, das Holbein-Gymnasium und die Birkenau-Grundschule. Die Vorbereitungen für das erste Heimspiel der deutschen Fußballnationalmannschaft in Augsburg seit 10 Jahren laufen auf Hochtouren. Am Sonntag wird die Mannschaft von Jürgen Klopp in der Augsburger WWK Arena auf Griechenland treffen. Um die Fußballfans ins Stadion zu bringen, wird die Stadiontramlinie 2 Stunden vor und nach dem Spiel wieder verkehren. Eine von Verkehrsaktivisten geforderte Protestkundgebung auf der B17 hat die Stadt Augsburg hingegen abgelehnt, damit die Bundesstraße frei bleibt für Fußballfans, die mit dem Auto in die Arena kommen. Die Stadt Augsburg plant zudem vor dem Spiel einen großen Empfang mit dem DFB und dem griechischen Nationalverband im Rathaus. 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Ein ruhiger Herbstabend ist das heute mit milden Temperaturen. Es geht bis um 20 Uhr auf 12 Grad runter. Die Nacht, die wird dann wieder eisig kalt. Auf 5 Grad sinken die Temperaturen bis morgen früh ab. Es bleibt aber fast wolkenlos in Augsburg und so wird dann der morgige Samstag strahlend schön. Wir haben Sonne pur von früh bis spät und am Nachmittag dann sogar Temperaturen bis 22 Grad. Und am Sonntag wird sogar noch ein kleines bisschen wärmer.
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6: Immer aktuell dank KI. Ruhiger und störungsfreier Verkehr im Sendegebiet.
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6: In der Eindlinger Straße in Augsburg. 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
1: Ich bin Stefan Schütz. Um Autofahrerinnen und Autofahrer wegen der hohen Spritpreise zu entlasten, ist ein neuer Tankrabatt beschlossen worden. Von Anfang Oktober bis Ende Dezember sollen die Steuern auf Benzin und Diesel um 17 Cent je Liter gesenkt werden. Grünen-Fraktionschefin Dröge nannte den Tankrabatt eine Schwachsinnslösung. Sie verwies darauf, dass er schon beim letzten Mal im Mai und Juni nicht vollständig an die Autofahrer weitergegeben worden war. Angekündigt ist zudem noch ein Spritpreisdeckel, dessen Höhe noch festgelegt werden muss. Getunte Autos, aufheulende Motoren und aggressives Fahren, dagegen wollen die Bundesländer vorgehen, das hat der Bundesrat beschlossen. Ziel ist es, dass die Bundesregierung einheitliche Regeln schafft, solche Fälle zu bestrafen. Fiona Reinhardt berichtet.
2: Erhöhte Bußgelder, Punkte in Flensburg oder befristete Fahrverbote. Die Bundesländer machen verschiedene Vorschläge, wie das sogenannte Autoposing auf Deutschlands Straßen bekämpft werden kann. Zum Beispiel könnten auch sogenannte Lärmblitzer zum Einsatz kommen. Wichtig sei auch, dass getunte Autos schneller aus dem Verkehr gezogen werden können.
1: Volkswagen ruft mehrere Millionen Fahrzeuge in die Werkstätten. Grund ist ein mögliches Lenkungsproblem. Eine Schraube kann durch Streusalz mit der Zeit rosten. Betroffen sind auch die Töchter Audi und Seat. In Deutschland geht es um mindestens 950.000 Autos. Der Austausch der Schraube in der Werkstatt ist kostenlos und dauert bis zu einer Stunde, heißt es. Das Münchner Oktoberfest beschert der Lufthansa in einem kriegsbedingt schwierigen Jahr Scharen feierfreudiger Passagiere. Während der 16 Tage dauernden Wiesn erwartet die Fluggesellschaft 1,7 Millionen Passagiere in München. An erster Stelle stehen US-Fluggäste, gefolgt von Italienern und Briten, so ein Sprecher.
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3: Ein ruhiger Herbstabend ist das heute mit milden Temperaturen. Es geht bis um 20 Uhr auf 12 Grad runter. Die Nacht, die wird dann wieder eisig kalt. Auf 5 Grad sinken die Temperaturen bis morgen früh ab. Es bleibt aber fast wolkenlos in Augsburg und so wird dann der morgige Samstag strahlend schön. Wir haben Sonne pur von früh bis spät und am Nachmittag dann sogar Temperaturen bis 22 Grad. Und am Sonntag wird sogar noch ein kleines bisschen wärmer.
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4: Immer aktuell dank KI. Vorsicht auf der B17 Landsberg Richtung Augsburg zwischen Lagerlechfeld und Kleineitingen. Ein LKW ist defekt. Außerdem liegen Reifenteile auf der Fahrbahn.
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4: In der Eindlinger Straße in Augsburg. 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
1: Ein ruhiger Herbstabend ist das heute mit milden Temperaturen. Es geht bis um 20 Uhr auf 12 Grad runter. Die Nacht, die wird dann wieder eisig kalt. Auf 5 Grad sinken die Temperaturen bis morgen früh ab. Es bleibt aber fast wolkenlos in Augsburg und so wird dann der morgige Samstag strahlend schön. Wir haben Sonne pur von früh bis spät und am Nachmittag dann sogar Temperaturen bis 22 Grad. Und am Sonntag wird sogar noch ein kleines bisschen wärmer.
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2: Immer aktuell, dank KI. Uns liegen im Moment keine Staus und Behinderungen vor.
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2: Derzeit liegen uns keine Blitzer oder Abstandsmeldungen vor. Alle Staus und Blitzer gibt's auch auf radioaugsburg.de und in der Radio Augsburg App. Wir wünschen euch eine gute Fahrt.
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1: Ich bin Stefan Schütz. Die Bundesregierung will, dass es Normalität wird, schon in jungen Jahren fürs Alter vorzusorgen. Dazu hat Bundesfinanzminister Klingbeil die Frühstartrente in den Bundestag eingebracht. Der Staat soll für Kinder zwischen 6 und 18 Jahren monatlich 10 Euro für die Altersvorsorge anlegen.
2: Alleine aus der staatlichen Förderung kann bis zum Renteneintritt ein Beitrag von 53.000 Euro entstehen. Wenn jetzt sogar noch die Eltern oder die Großeltern jeden Monat 20 Euro dazugeben, dann wird es nach unseren Schätzungen bis zum Renteneintritt eine Summe von 160.000 Euro sein.
1: Starten soll die Förderung mit dem Jahrgang 2020. Ausgezahlt werden soll das geförderte Kapital grundsätzlich ab dem 65. Lebensjahr. Der Weg für die Neuauflage des Tankrabatts ist frei. Bundestag und Bundesrat billigten ein Gesetz, das von Oktober bis Ende Dezember Erleichterungen von rund 17 Cent je Liter Benzin und Diesel vorsieht. Weitere Beschlüsse: Eltern müssen ab 2027 in vielen Fällen keinen Kindergeldantrag mehr stellen und unter anderem soll der Zugang zu Schuldnerberatungsstellen einfacher werden. Wer von einem Elektroroller angefahren wird oder über einen solchen stolpert, bleibt manchmal auf seinen Behandlungskosten sitzen. Ein neues Gesetz soll dafür sorgen, dass Unfallopfer einfacher an Schadenersatz kommen. Das Gesetz hat der Bundesrat durchgewunken. Künftig muss der Betreiber einer E-Roller-Flotte für die Unfallkosten aufkommen, wenn der eigentliche Verursacher nicht belangt werden kann. In Deutschlands wichtigster Wasserstraße, dem Rhein, fallen die Pegel immer noch. Grund ist der ausbleibende Regen. Unter anderem werden in Nordrhein-Westfalen historische Tiefststände erwartet, etwa in Düsseldorf und Duisburg-Ruhrort. Frachtschiffe können deshalb nur mit deutlich weniger Ladung fahren. Das könnte mittelfristig Waren teurer machen. Eine echte Entspannung ist laut der Bundesanstalt für Gewässerkunde nicht in Sicht.
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3: Immer aktuell, dank KI. Aktuell 13 Grad in Augsburg, in Gersthofen ebenfalls 13 Grad. Dazu ist es am Abend wechselhaft und meist trocken. Morgen wird es mit bis zu 24 Grad freundlich.
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3: Aktuell liegen uns keine Verkehrsstörungen vor.
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3: In der Eindlinger Straße in Augsburg und auf der B2 bei Meitingen. 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
1: Immer aktuell, dank KI. Aktuell 13 Grad in Augsburg, in Gersthofen ebenfalls 13 Grad. Dazu ist es am Abend wechselhaft und meist trocken. Morgen wird es mit bis zu 24 Grad freundlich.
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1: Alles frei auf den Straßen, keine Staus oder Verkehrsbehinderungen in der Region.
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1: Geblitzt wird in der Eindlinger Straße in Augsburg und auf der B2 bei Meitingen. Seht ihr Staus und Blitzer, meldet sie gerne unter der 0821 50 242 26.
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1: Ich bin Stefan Schütz. Die Linke als Siegerin der Berlin-Wahl will mit Grünen und SPD Sondierungsgespräche zur Regierungsbildung in der Hauptstadt führen. Das beschlossen die Delegierten eines Parteitags mit großer Mehrheit. Die Linke wehrt sich unterdessen gegen Antisemitismusvorwürfe. Die Landesvorsitzende Wolter sagte, es wurden Grenzen überschritten, dies passiere nicht in, so wörtlich, unserem Namen und man sei in der Pflicht, diese Fälle aufzuklären. Wegen der hohen Spritpreise haben Bundestag und Bundesrat einem weiteren Tankrabatt zugestimmt. Von Oktober bis Ende Dezember sieht er eine Entlastung um rund 17 Cent je Liter Benzin bzw. Diesel vor. Fiona Reinhardt berichtet.
2: Experten haben ausgerechnet, dass der durchschnittliche Verbrennerfahrer so in den nächsten 3 Monaten etwa 32 bis 36 Euro spart, je nach Fahrleistung, Verbrauch und Tankverhalten. Allerdings bleibt abzuwarten, ob die 17 Cent wirklich vollständig bei den Autofahrern ankommen, denn schon beim letzten Tankrabatt wurde kritisiert, dass die Mineralölkonzerne die Steuersenkung nicht vollständig weitergegeben haben.
1: Das Bundespolizeigesetz wird reformiert. Nach einem Beschluss von Bundestag und Bundesrat darf die Bundespolizei künftig bei besonderen Gefahrenlagen automatische Gesichtserkennung etwa an Bahnhöfen einsetzen, zum Beispiel zur Suche nach entführten Kindern. Neu sind auch Befugnisse zur Handyortung, anlasslose Kontrollen in Waffenverbotszonen sowie KI-gestützte Erkennung verdächtiger Bewegungsmuster per Video. So früh in einem Jahr und so schnell wie noch nie haben Frankens Winzer ihre Trauben von den Reben geholt. Allerdings liegt das daran, dass der Ertrag vergleichsweise gering ausfällt, mit dem Schnitt 55 Hektoliter je Hektar, 12 weniger als im vergangenen Jahr. Die etwa 2800 Winzer in Franken befinden sich den Angaben zufolge in wirtschaftlich schwierigen Zeiten. Es werde beim Wein gespart und die Konkurrenz aus dem Ausland sei groß, heißt es.
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3: Immer aktuell, dank KI. Am Abend gibt es Wolken. Morgen zeigt es sich freundlich bei um die 23 Grad. In Augsburg sind es aktuell 10 Grad. In Meitingen ebenfalls 10 Grad.
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3: Ihr habt freie Fahrt. Derzeit gibt es keine Verkehrsbehinderungen.
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3: In der Eindlinger Straße und in der Neuburger Straße in Augsburg. 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
1: Immer aktuell, dank KI. Am Abend gibt es Wolken. Morgen zeigt es sich freundlich bei um die 23 Grad. In Augsburg sind es aktuell 10 Grad. In Meitingen ebenfalls 10 Grad.
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1: Ruhiger und störungsfreier Verkehr im Sendegebiet.
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1: In der Kurt-Schumacher-Straße und in der Eindlinger-Straße in Augsburg. 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
1: Ich bin Moritz Einzel. Die Berliner Linke hat mit großer Mehrheit für Sondierungsgespräche mit Grünen und SPD gestimmt. Die Einladung an beide Parteien geht jetzt raus. Grundlage ist das Wahlprogramm Berlin bezahlbar machen. Darin fordert die Linke die Enteignung von mehr als 240.000 Wohnungen gegen Entschädigung, um die Mieten in der Stadt zu senken. Die Partei steht aktuell zudem wegen Antisemitismusvorwürfen unter Druck, gegen die sie sich wehrt. Um Autofahrer wegen der hohen Spritpreise zu entlasten, ist ein neuer Tankrabatt beschlossen worden. Von Anfang Oktober bis Ende Dezember sollen die Steuern auf Benzin und Diesel um 17 Cent je Liter gesenkt werden. Grünen-Fraktionschefin Dröge nannte den Tankrabatt eine Schwachsinnslösung. Sie verwies darauf, dass er schon beim letzten Mal im Mai und Juni nicht vollständig an die Autofahrer weitergegeben worden war. Angekündigt ist zudem noch ein Spritpreisdeckel. Getunte Autos, aufheulende Motoren und aggressives Fahren. Dagegen wollen die Bundesländer vorgehen, hat der Bundesrat beschlossen. Ziel sei, dass die Bundesregierung einheitliche Regeln schafft, solche Fälle zu bestrafen. Fiona Reinhardt berichtet.
2: Erhöhte Bußgelder, Punkte in Flensburg oder befristete Fahrverbote. Die Bundesländer machen verschiedene Vorschläge, wie das sogenannte Autoposing auf Deutschlands Straßen bekämpft werden kann. Zum Beispiel könnten auch sogenannte Lärmblitzer zum Einsatz kommen. Wichtig sei auch, dass getunte Autos schneller aus dem Verkehr gezogen werden können.
1: Burghausen will noch im November gegen Chemieunternehmen wegen PFOA-Belastung klagen. Die Stadt fordert rund 1 Million Euro für bereits entstandene Kosten, unter anderem vom Konzern Dyneon. Zusätzlich will Burghausen bis zu 100 Millionen Euro von Dyneon Mutter 3M für künftige Folgekosten einfordern, etwa bei Bauprojekten. Der Boden in der Region ist durch die frühere Chemieproduktion belastet.
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3: Immer aktuell, dank KI. Am späten Abend gibt es Wolken, Regen ist kaum ein Thema. In der Nacht ist es klar. Morgen scheint häufig die Sonne bei bis zu 24 Grad. In Augsburg liegen die Temperaturen aktuell bei 10 Grad, in Krumbach bei 8 Grad.
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3: Die Polizei meldet derzeit keine Verkehrsbehinderungen in Augsburg und der Region.
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3: Geblitzt wird in der Kurt-Schumacher-Straße und in der Eindlinger-Straße in Augsburg. Alle Staus und Blitzer gibt es auch auf radioaugsburg.de und in der Radio Augsburg App. Wir wünschen euch eine gute Fahrt.
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1: Immer aktuell, dank KI. Am späten Abend gibt es Wolken, Regen ist kaum ein Thema. In der Nacht ist es klar. Morgen scheint häufig die Sonne bei bis zu 24 Grad. In Augsburg liegen die Temperaturen aktuell bei 10 Grad, in Krumbach bei 8 Grad.
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1: Ihr habt freie Fahrt. Derzeit gibt es keine Verkehrsbehinderungen.
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1: Geblitzt wird in der Kurt-Schumacher-Straße und in der Eindlinger-Straße in Augsburg. Alle Staus und Blitzer gibt es auch auf radioaugsburg.de und in der Radio Augsburg App. Wir wünschen euch eine gute Fahrt.
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1: Ich bin Moritz Einzel. Die Linke will in Berlin mit den Grünen und der SPD Sondierungsgespräche zur Regierungsbildung in der Bundeshauptstadt führen. Das haben die Delegierten eines Parteitags am Abend beschlossen. Dabei wehrte sich linken Spitzenkandidatin Eralp auch gegen Antisemitismusvorwürfe gegen ihre Partei.
2: Und auch wir als Linke haben genau diese Aufgabe, zusammenführen und Brücken zu bauen. Und dabei muss auch völlig klar sein, dass es niemals zu Gewaltaufrufen kommen darf und von unseren Bühnen niemals Aussagen kommen können, die jüdischen Menschen Angst machen. Das ist absolut inakzeptabel.
1: Sie wolle das vielfältige jüdische Leben in Berlin stärken und Antisemitismus bekämpfen, so Eralp. Der Tankrabatt kehrt zurück zum 1. Oktober. Bundestag und Bundesrat haben das abgesegnet. Im Bundestag sprach Grünen-Fraktionschefin Dröge von einer Schwachsinnslösung zulasten von Leistungen für Familien.
3: Ich habe mal zu meinen Freundinnen und Freunden gesagt, wenn eure Kinder ein Auto wären, dann würden sich Friedrich Merz und Lars Klingbeil dafür interessieren. Leider sind sie Kinder und damit interessiert sich diese Bundesregierung nicht für sie. Ich finde, das ist die bittere Bilanz ihrer Politik und sie sollten das ganz dringend ändern.
1: Bis zum Jahresende wird die Energiesteuer auf Benzin und Diesel gesenkt. Daraus ergibt sich eine Entlastung von 17 Cent pro Liter. Für ihr Engagement für Solidarität und ein respektvolles Miteinander hat Altbundeskanzlerin Merkel in Augsburg den Elisabeth-Preis der Caritas erhalten. Dabei rief Merkel zu Solidarität und Mitmenschlichkeit auf. Mit Blick auf die Entwicklung von künstlicher Intelligenz sagte sie, dass es weiterhin Menschen für Menschen brauche. In der Formel 1 hat Mercedes-Pilot George Russell die Pole-Position für den Großen Preis von Aserbaidschan erobert. Der Brite gewann die Qualifikation für das morgige Rennen in Baku vor Ferrari-Fahrer Charles Leclerc und Oscar Piastri im McLaren. WM-Spitzenreiter Kimi Antonelli im anderen Mercedes startet nur von Position 16.
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4: Immer aktuell, dank KI. In den frühen Nachtstunden ist das wechselnd bewölkt, Regen ist kaum ein Thema. Aktuell 9 Grad in Augsburg, in Nördlingen ebenfalls 9 Grad. Morgen zeigt es sich meist sonnig mit bis zu 24 Grad.
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4: Alles frei auf den Straßen, keine Staus oder Verkehrsbehinderungen in der Region.
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4: In der Kurt-Schumacher-Straße und in der Neuburger Straße in Augsburg. 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
1: Immer aktuell, dank KI. In den frühen Nachtstunden ist das wechselnd bewölkt, Regen ist kaum ein Thema. Aktuell 9 Grad in Augsburg, in Nördlingen ebenfalls 9 Grad. Morgen zeigt es sich meist sonnig mit bis zu 24 Grad.
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1: Die Polizei meldet derzeit keine Verkehrsbehinderungen in Augsburg und der Region.
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1: In der Kurt-Schumacher-Straße und in der Neuburger Straße in Augsburg. Alle Staus und Blitzer gibt's auch auf radioaugsburg.de und in der Radio Augsburg-App. Wir wünschen euch eine gute Fahrt.
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1: Ich bin Moritz Einzel. Die SPD droht offenbar der Union damit, die Pflegereform vorerst scheitern zu lassen. Eigentlich sollte das Kabinett die Pläne von Gesundheitsminister Linnemann in der kommenden Woche bestätigen. Doch das dürfte sich verzögern. Nach ARD-Informationen wollen die Sozialdemokraten Kürzungen für Pflegebedürftige und deren Angehörige nicht hinnehmen und wollen nochmal nachverhandeln. Finanzminister Klingbeil hat die sogenannte Frühstartrente in den Bundestag eingebracht. Für Kinder zwischen 6 und 18 Jahren soll der Staat monatlich 10 Euro für die Altersvorsorge anlegen. Und Klingbeil ermunterte Familien, noch was draufzulegen.
2: Es gibt ja viele Anlässe, in denen die Eltern und Großeltern etwas drauflegen können. Geburtstage, Konfirmation, Jugendweihe, Weihnachten. Wir schaffen hier also mit dieser Frühstartrente ein digitales Familiensparbuch.
1: Starten soll die Frühstartrente für Kinder ab dem Jahrgang 2020. Der Tankrabatt kommt zurück. Nach dem Bundestag hat auch der Bundesrat grünes Licht gegeben. Am Rande der Sitzung der Länderkammer sagte Bayerns Ministerpräsident Söder, das könne aber nur ein erster Schritt sein.
3: Eigentlich brauchen wir eine große Energiesteuerreform. Wir müssen über CO2-Bepreisung und alle Preise reden, die Energie in Deutschland staatlich teurer machen. Das kann heute nur der Auftakt sein und nicht wieder nur ein Zwischenschritt.
1: Von Oktober bis Jahresende wird die Energiesteuer auf Benzin und Diesel gesenkt. Das macht eine Ersparnis von 17 Cent pro Liter aus. Frankreichs Fußballnationalmannschaft hat ihr erstes Spiel unter dem neuen Nationalcoach Zinedine Zidane gewonnen. Der WM-Vierte besiegte in der Nations League auswärts die Türkei mit 1:0 durch einen Treffer von Offensivstar Kylian Mbappé. In derselben Gruppe legte Italien einen Fehlstart hin. Die Squadra Azzurra unterlag Belgien mit 0:2.
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4: Immer aktuell, dank KI. In den frühen Nachtstunden ist das wechselnd bewölkt, Regen ist kaum ein Thema. Aktuell 9 Grad in Augsburg, in Nördlingen ebenfalls 9 Grad. Morgen zeigt es sich meist sonnig mit bis zu 24 Grad.
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4: Ihr habt freie Fahrt. Derzeit gibt es keine Verkehrsbehinderungen.
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4: Geblitzt wird in der Neuburger Straße in Augsburg. Seht ihr Staus und Blitzer, meldet sie gerne unter der 0821 50 242 26.
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1: Immer aktuell, dank KI. In den frühen Nachtstunden ist das wechselnd bewölkt, Regen ist kaum ein Thema. Aktuell 9 Grad in Augsburg, in Nördlingen ebenfalls 9 Grad. Morgen zeigt es sich meist sonnig mit bis zu 24 Grad.
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1: Aktuell liegen uns keine Verkehrsstörungen vor.
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1: Geblitzt wird in der Neuburger Straße in Augsburg. Seht ihr Staus und Blitzer, meldet sie gerne unter der 0821 50 242 26.
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1: Ich bin Moritz Einzel. Große Rückrufaktion bei Volkswagen und den Tochterfirmen Audi und Seat. Fast 1 Million Autos müssen hierzulande in die Werkstatt. Nach VW-Angaben kann bei diesen Fahrzeugen ein Problem an der Lenkung auftreten. Eine Schraube muss getauscht werden. Betroffene Halter werden per Post informiert. Der Tankrabatt kehrt zurück. Bundestag und Bundesrat haben dafür grünes Licht gegeben. Im Bundestag verteidigte der CSU-Abgeordnete Dorn die Maßnahme.
2: Die befristete Energiesteuersenkung bis Dezember ist eine schnelle Antwort auf eine außergewöhnlich hohe Belastung der Verbraucherinnen und Verbraucher. Sie wirkt unmittelbar und entlastet die Betroffenen.
1: Scharfe Kritik kam von Grünen-Fraktionschefin Dröge.
3: Und es ist absoluter Konsens, dass aus ökologischen Gründen und aus ökonomischen Gründen der Tankrabatt eine Schwachsinnslösung ist. Und ich verstehe es nicht, dass die CDU als Partei, die sich doch mal die Partei der Marktwirtschaft genannt hat, ausgerechnet ein Instrument immer wieder auf den Tisch legt, von dem wir wissen, dass es vollkommen absurd ist.
1: Die Energiesteuer auf Benzin und Diesel wird von Oktober an bis Jahresende gesenkt. Der Liter Sprit kostet rund 17 Cent weniger. Nach dem Wahlsieg der Linken in Berlin will die Partei Sondierungsgespräche mit Grünen und SPD. Das haben die Delegierten bei einem Parteitag mit breiter Mehrheit beschlossen. Knackpunkt der Gespräche dürfte sein, ob Wohnungsgesellschaften verstaatlicht werden sollen. Die Linke will das unbedingt. Papst Leo XIV. Ist für insgesamt 4 Tage zu Besuch in Frankreich. Zum Auftakt würdigte er das Land als Land der Menschenrechte. Bei einem Empfang im Élysée-Palast mahnte das Oberhaupt der katholischen Kirche zu einer neuen Brüderlichkeit. Am Abend feierte Leo einen großen Vespergottesdienst mit rund 80.000 jungen Menschen im Stade de France.
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4: Immer aktuell, dank KI. In Augsburg sind es aktuell 6 Grad, in Gersthofen ebenfalls 6 Grad. Dazu ist es in der Nacht klar und insgesamt ruhig. Im Laufe des Tages gibt es Sonne und Wolken, am Nachmittag ist es warm. Morgen gibt es Wolken und Sonne bei bis zu 25 Grad.
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4: Ihr habt freie Fahrt, derzeit gibt es keine Verkehrsbehinderungen.
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4: Derzeit liegen uns keine Blitzer- oder Abstandsmeldungen vor. Seht ihr Staus und Blitzer? Meldet sie gerne unter der 0821 50 242 26.
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1: Immer aktuell, dank KI. In Augsburg sind es aktuell 6 Grad, in Gersthofen ebenfalls 6 Grad. Dazu ist es in der Nacht klar und insgesamt ruhig. Im Laufe des Tages gibt es Sonne und Wolken, am Nachmittag ist es warm. Morgen gibt es Wolken und Sonne bei bis zu 25 Grad.
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1: Alles frei auf den Straßen. Keine Staus oder Verkehrsbehinderungen in der Region.
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1: Derzeit liegen uns keine Blitzer- oder Abstandsmeldungen vor. Seht ihr Staus und Blitzer? Meldet sie gerne unter der 0821 50 242 26.
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1: Ich bin Moritz Einzel. Papst Leo XIV. Ist zu Besuch in Frankreich. Zum Auftakt ist er gestern von Präsident Macron empfangen worden. Dabei würdigte Leo Frankreich als Land der Menschenrechte, fand aber auch kritische Worte zu einem neuen Sterbehilfegesetz und zum Recht auf Abtreibung. Am Abend feierte der Papst einen Vespergottesdienst im Stade de France. Heute werden hunderttausende Menschen